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Die Geschichte Helgolands. Heute Flucht nach Tönning. Frauen und Kinder auf der Galiot. Im Sommer 1700 liegt Helgoland im Schatten des großen nordischen Krieges. Seit Februar ist Dänemark im Bündnis mit Russland und Sachsen-Polen gegen Schweden in den Krieg eingetreten. Entlang der Nordseeküste wächst die Angst vor Truppenbewegungen, Plünderungen und Belagerungen. Besonders die kleine Festungs- und Hafenstadt Tönning an der Eidermündung, seit den 1690er Jahren militärisch ausgebaut, gilt als möglicher Zufluchtsort. Die Chronik vermerkt, dass die Tönninger Frauen mit ihren Kindern und ihrem Fluchtgut an diesem Tag mit Peterskrons Galiot von Helgoland nach Tönning abfahren. Eine Galiot ist ein flachgehendes Küstenschiff, geeignet, Menschen, Gepäck und Vorräte sicher über die unsicheren Wattenfahrwasser zu bringen. Dass vor allem Frauen und Kinder genannt werden, lässt darauf schließen, dass die Männer vielfach in Militärdiensten stehen oder auf See sind, während die gefährdeten Angehörigen in die befestigte Stadt in Sicherheit gebracht werden. Diese Fluchtfahrt fügt sich in das größere Bild der Zeit. Tönning wird im Verlauf des Krieges wiederholt als Stützpunkt und Zufluchtsort genutzt, bevor es selbst in den Strudel der Belagerungen gerät. Der knappe Eintrag der Chronik bewahrt so einen Moment gelebter Kriegswirklichkeit. Kein Schlachtfeld.

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Minuten 10 von Beautiful South wird es um 10 vor 3 nachts plötzlich kuschelig. Zieht euch die Decke hoch. Tony Bennett verspricht: I'll be home for Christmas.

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1: Hallo, ich bin Stefan. In Venezuela sind vor knapp einer Woche bei einer schweren Erdbebenserie nach offiziellen Angaben mindestens 1.943 Menschen ums Leben gekommen. Mehr als 10.500 wurden verletzt, Tausende werden vermisst. Die Beben der Stärke 7,2 und 7,5 trafen eine Region westlich von Caracas. Hunderte Gebäude wurden zerstört. Mehr als 6.400 Menschen konnten bislang gerettet werden. Vor den Reformverhandlungen im Koalitionsausschuss am Mittwochnachmittag im Kanzleramt haben die katholische und die evangelische Kirche die Bundesregierung aufgerufen, geplante Kürzungen bei der Entwicklungshilfe zu stoppen. Laut einem Bericht des Redaktionsnetzwerks Deutschland warnen führende Kirchenvertreter vor späteren Krisen und fordern internationale Zusagen Deutschlands einzuhalten. Tossens. Nach dem schweren Gewittersturm am Wochenende mit umgestürzten Bäumen und einem abgetrennten Dach prüfen Fachleute des Deutschen Wetterdienstes, ob ein Tornado oder ein sogenannter Downburst, also ein starker Fallwind, die Schäden verursacht hat. Grundlage sind unter anderem Radar- und Satellitenbilder, Schadensanalysen sowie Foto- und Videoaufnahmen. Augenzeugen können ihre Aufnahmen an die E-Mail-Adresse tornado@edwding.de schicken. In Deutschland werden im Durchschnitt jährlich 45 Tornados bestätigt.
2: Hallo Sascha, danke. Draußen ist es gerade mild bei rund 18 Grad. Der Himmel dicht und es nieselt ein bisschen. Später lockert das Ganze aber auf und am Nachmittag gibt's öfter Sonne bei, bis zu 19 Grad. Morgen bleibt es meist grau, mit leichtem Regen. Dazu 18 bis 19 Grad und ein kräftiger Nordwest bis Nord, teils stürmisch. Heute weht der Wind noch schwächer. Die Wellen liegen bei unter einem halben Meter. Hochwasser rund um die Mittagszeit, Niedrigwasser in der Nacht. Die Sonne geht um 22.05 Uhr unter und morgen früh um 4.59 Uhr wieder auf. Übermorgen bleibt es wechselhaft und windig bei etwa 17 Grad.

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0: Natürlich gibt's auch positive Nachrichten. Hier zum Beispiel.
1: Herbst 1633 sank niederländisches Handelsschiff Dom van Keulen bei Sorcombe, Devon, England. Die Besatzung überlebte. Das 400 Jahre alte Wrack des 17. Jahrhunderts wurde nach 30 Jahren identifiziert.
0: Unterwegs von Marokko in die Niederlande sank es. Die Southwest Maritime Archaeology Group barg 320 Ziegenfelle, 150 Säcke Gummi Arabicum, 64 Säcke Salpeter, 9000 Berberdukaten und marokkanische Goldmünzen.
1: Unabhängiger Historiker Ian Friel fand Dokumente im National Archive. Über 400 Münzen lagen bis 1995 im

0: Schätzen der Berberküste im British Museum. Dies belegt Seehandel des 17. Jahrhunderts zwischen Marokko, Low Countries, Großbritannien zur arabischen Sadian Sharifs Dynastie 1549 bis 1659.
1: Es gibt weitere Schätze. Dazu zählen 1500 mittelalterliche Münzen einer Swimmingpool-Ausgrabung, 700 Bürgerkriegsmünzen im The Great Kentucky Hoard sowie Norwegens größter Wikingerzeit-Münzfund.

Springsteens Schönheit wird es um 3.23 Uhr Zeit für ein bisschen Orientierung. Wer hilft? Jonathan Butler fragt:

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Sunday Morning von Procol Harum wird es um 3.37 Uhr Zeit für die harte Wahrheit. Udo Lindenberg und Inga Humpe wissen, ein Herz

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2: Das Neueste, hier ist Stefan. Hallo? Im Norden Griechenlands sind bei einem Waldbrand nahe Thessaloniki ein Mann und ein Kind aus derselben Familie ums Leben gekommen. Eine weitere Person kam mit Brandverletzungen ins Krankenhaus. Die Bewohner des Dorfes wurden per SMS zur Evakuierung aufgerufen. Der mehrere Kilometer lange Brand wurde durch starken Wind angefacht. Flugzeuge und Hubschrauber unterstützen die Feuerwehr. Vor den Reformverhandlungen im Koalitionsausschuss am Mittwochnachmittag im Kanzleramt haben die katholische und die evangelische Kirche die Bundesregierung aufgerufen, geplante Kürzungen bei der Entwicklungshilfe zu stoppen. Laut einem Bericht des Redaktionsnetzwerks Deutschland warnen führende Kirchenvertreterinnen vor späteren Krisen und fordern, internationale Zusagen Deutschlands einzuhalten. Tossens, nach dem schweren Gewittersturm am Wochenende mit umgestürzten Bäumen und einem abgetrennten Dach, prüfen Fachleute des deutschen Wetterdienstes, ob ein Tornado oder ein sogenannter Downburst, also ein starker Fallwind, die Schäden verursacht hat. Grundlage sind unter anderem Radar- und Satellitenbilder, Schadensanalysen sowie Foto- und Videoaufnahmen. Augenzeugen können ihre Aufnahmen an die E-Mail-Adresse tornadoedw.de schicken. In Deutschland werden im Durchschnitt jährlich 45 Tornados bestätigt.
3: Hallo Sascha, danke. Draußen ist es gerade mild bei rund 18 Grad. Der Himmel dicht und es nieselt ein bisschen. Später lockert das Ganze aber auf und am Nachmittag gibt's öfter Sonne bei, bis zu 19 Grad. Morgen bleibt es meist grau, mit leichtem Regen. Dazu 18 bis 19 Grad und ein kräftiger Nordwest bis Nord, teils stürmisch. Heute weht der Wind noch schwächer. Die Wellen liegen bei unter einem halben Meter. Hochwasser rund um die Mittagszeit, Niedrigwasser in der Nacht. Die Sonne geht um 22.05 Uhr unter und morgen früh um 4.59 Uhr wieder auf. Übermorgen bleibt es wechselhaft und windig bei etwa 17 Grad.

ganzen Schmetterlingen von Colby Kayleigh wird es um 4.23 Uhr Zeit fürs echte Workout. Keine Ausreden im Bett, wir springen jetzt Seil.

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1: Am 1.7.1967, heute vor 59 Jahren, stürmte Sgt. Pepper's Lonely Hearts Club Band die Spitze der US-Albumcharts und blieb dort 15 Wochen, das 10. Nummer-1-Album der Beatles in den Staaten. Keine Floskel, das war der Moment, in dem eine Platte zum kulturellen Kompass wurde. In nur 129 Tagen, von 6. Dezember 1966 bis 21. April 1967, formten John, Paul, George und Ringo unter der Führung von George Martin und dem technischen Genie von Jeff Emerick etwas, das über Pop hinauswuchs. EMI schleppte die Veröffentlichung nicht mit Samthandschuhen. Die UK-Ausgabe erschien bereits am 26. Mai 1967, angeblich damit DJs und Fans die Platte eher hören konnten. In den USA folgte sie am 2. Juni. Dann, am 1. Juli, begann die Eroberung. Sgt. Pepper war mehr als eine Sammlung von Songs. Es war ein Konzept, ein Soundlabor, ein Designobjekt. Mit Stücken wie With a Little Help from My Friends, Lucy in the Sky with Diamonds, When I'm 64 und dem monumentalen A Day in the Life verschob das Album die Messlatte. Psychedelische Bildsprache, ausgeklügelte Studioschichten, ein Cover, das zur Ikone wurde und ein Produzent, der zum Mitautor. Der Nachhall war gewaltig. Erstes Rockalbum, das den Grammy für Album des Jahres gewann, Jahrzehnte später im National Recording Registry und kommerziell ein Riese mit Millionen verkaufter Exemplare. Sgt. Pepper half, die Popwelt von Single-Hymnen zu Langform-Statement-Alben zu treiben und machte die Beatles zu einer Gegenkulturreferenz des Summer of Love. Zeit für einen Sprung in jene Klanggärten, Strawberry Fields Forever.

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1: Die Nachrichten mit Stefan. Hallo? Die weltweiten Meeresoberflächentemperaturen haben für diese Jahreszeit einen neuen Rekord erreicht. Nach Angaben des Europäischen Kopernikusdienstes lag der Durchschnitt am 21. Juni bei 21 Grad Celsius und damit etwa ein Zehntel Grad über den bisherigen Höchstwerten der Jahre 2023 und 2024. Forschende warnen vor massiven Folgen für Meeresökosysteme, Meeresspiegel und extreme Wetterereignisse. In Venezuela sind vor knapp einer Woche bei einer schweren Erdbebenserie nach offiziellen Angaben mindestens 1.943 Menschen ums Leben gekommen. Mehr als 10.500 wurden verletzt, Tausende werden vermisst. Die Beben der Stärke. 7,2 und 7,5 trafen eine Region westlich von Caracas. Hunderte Gebäude wurden zerstört, mehr als 6.400 Menschen konnten bislang gerettet werden. Tossens. Nach dem schweren Gewittersturm am Wochenende mit umgestürzten Bäumen und einem abgetrennten Dach prüfen Fachleute des deutschen Wetterdienstes, ob ein Tornado oder ein sogenannter Downburst, also ein starker Fallwind, die Schäden verursacht hat. Grundlage sind unter anderem Radar- und Satellitenbilder, Schadensanalysen sowie Foto- und Videoaufnahmen. Augenzeugen können ihre Aufnahmen an die E-Mail-Adresse tornadoedwd.de schicken. In Deutschland werden im Durchschnitt jährlich 45 Tornados bestätigt.
2: Hallo Sascha, danke. Draußen ist es gerade mild bei rund 18 Grad. Der Himmel dicht und es nieselt ein bisschen. Später lockert das Ganze aber auf und am Nachmittag gibt's öfter Sonne bei, bis zu 19 Grad. Morgen bleibt es meist grau, mit leichtem Regen. Dazu 18 bis 19 Grad und ein kräftiger Nordwest bis Nord, teils stürmisch. Heute weht der Wind noch schwächer. Die Wellen liegen bei unter einem halben Meter. Hochwasser rund um die Mittagszeit, Niedrigwasser in der Nacht. Die Sonne geht um 22.05 Uhr unter und morgen früh um 4.59 Uhr wieder auf. Übermorgen bleibt es wechselhaft und windig bei etwa 17 Grad.

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Die Geschichte Helgolands. Heute Flucht nach Tönning. Frauen und Kinder auf der Galiot. Im Sommer 1700 liegt Helgoland im Schatten des großen nordischen Krieges. Seit Februar ist Dänemark im Bündnis mit Russland und Sachsen-Polen gegen Schweden in den Krieg eingetreten. Entlang der Nordseeküste wächst die Angst vor Truppenbewegungen, Plünderungen und Belagerungen. Besonders die kleine Festungs- und Hafenstadt Tönning an der Eidermündung, seit den 1690er Jahren militärisch ausgebaut, gilt als möglicher Zufluchtsort. Die Chronik vermerkt, dass die Tönninger Frauen mit ihren Kindern und ihrem Fluchtgut an diesem Tag mit Peterskrons Galiot von Helgoland nach Tönning abfahren. Eine Galiot ist ein flachgehendes Küstenschiff, geeignet, Menschen, Gepäck und Vorräte sicher über die unsicheren Wattenfahrwasser zu bringen. Dass vor allem Frauen und Kinder genannt werden, lässt darauf schließen, dass die Männer vielfach in Militärdiensten stehen oder auf See sind, während die gefährdeten Angehörigen in die befestigte Stadt in Sicherheit gebracht werden. Diese

Fluchtpfad fügt sich in das größere Bild der Zeit. Tönning wird im Verlauf des Krieges wiederholt als Stützpunkt und Zufluchtsort genutzt, bevor es selbst in den Strudel der Belagerungen gerät. Der knappe Eintrag der Chronik bewahrt so einen Moment gelebter Kriegswirklichkeit. Kein Schlachtlärm, sondern der stille, geordnete Aufbruch von Familien, die ihre Heimat verlassen, um hinter Festungsmauern Schutz vor einem Konflikt zu suchen, dessen Frontlinien sich Tag für Tag verschieben.

Stefan aus Wittmund schickt herzliche Grüße an alle Hörer da draußen. Danke dir, Stefan. Für dich spielen wir jetzt I'll Meet You at Midnight von Smokey. Viel Spaß beim Zuhören.

24 Stunden mit Alex Johnson liegen hinter uns. Naja, gefühlt zumindest. Es ist ja erst 5.24 Uhr. Jetzt wird es herrlich einsam mit Neil Diamond und dem Solitary Man.

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jetzt ein Musikwunsch von Stefan aus Wittmund. Er schickt liebe Grüße an alle, die gerade reinhören. Danke, Stefan. Das ist für dich und alle Hörer. Big Mouth Strikes Again von The Smiths.

Jetzt ein Musikwunsch von Stefan aus Wittmund. Stefan lässt liebe Grüße an alle Hörer ausrichten. Ganz herzlichen Dank dafür. Sein Wunsch steht fest. One Hit von The Rolling Stones. Also, aufgedreht und für dich, Stefan, und alle da draußen. Hier kommt One Hit

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1: Die Nachrichten mit Stefan. Hallo. Die weltweiten Meeresoberflächentemperaturen haben für diese Jahreszeit einen neuen Rekord erreicht. Nach Angaben des europäischen Kopernikusdienstes lag der Durchschnitt am 21. Juni bei 21 Grad Celsius und damit etwa ein Zehntel Grad über den bisherigen Höchstwerten der Jahre 2023 und 2024. Forschende warnen vor massiven Folgen für Meeresökosysteme, Meeresspiegel und extreme Wetterereignisse. In Venezuela sind vor knapp einer Woche bei einer schweren Erdbebenserie nach offiziellen Angaben mindestens 1.943 Menschen ums Leben gekommen. Mehr als 10.500 wurden verletzt, Tausende werden vermisst. Die Beben der Stärke 7,2 und 7,5 trafen eine Region westlich von Caracas. Hunderte Gebäude wurden zerstört. Mehr als 6.400 Menschen konnten bislang gerettet werden. Kiel. Schleswig-Holstein plant im Jahr 2027 neue Schulden. Finanzministerin Silke Schneider rechnet mit Einnahmen von 18,478 Milliarden Euro und Ausgaben von 19,73 Milliarden Euro. Eine Lücke von fast 900 Millionen Euro. Rund 784 Millionen Euro sollen als neue Kredite aufgenommen werden. Gespart werden soll vor allem bei Personal- und Verwaltungskosten. Gleichzeitig sind Investitionen etwa in Bildung, Sicherheit und Infrastruktur geplant. Die Opposition kritisiert den Sparkurs als unkonkret. Das war das Neueste aus der Nachrichtenredaktion. Molly, was sagt das Wetter?
2: Ja, Stefan, ein Blick aufs Wetter. Jetzt ist es leicht bewölkt, angenehm bei rund 18 Grad. Dazu ein frischer Wind, der eher wach macht als nervt. Heute bleibt es freundlich mit viel Sonne, höchstens mal ein paar Tropfen. Morgen wird es grauer, öfter leichter Regen, ähnlich warm. Aber der Wind aus West legt eine Schippe drauf und geht in Richtung Stärke 6. Die Wellen wachsen auf gut einen Meter. Niedrigwasser kurz vor 8, Hochwasser am frühen Nachmittag. Sonnenuntergang kurz nach 22 Uhr, Sonnenaufgang morgen um 5.
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3: Moin, ihr frühen Vögel, hier ist Marion mit Sascha im Morgenmeer auf The Rock Radio Helgoland. Kaffee läuft, Nordsee wach. Und wir reden gleich über den Haushaltsentwurf 2027. Neue Schulden, trotzdem Investitionen in SH. Jetzt für euch, Jay Giles Band mit Freeze Frame.

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Die Geschichte Helgolands. Heute Flucht nach Tönning. Frauen und Kinder auf der Galiot. Im Sommer 1700 liegt Helgoland im Schatten des großen nordischen Krieges. Seit Februar ist Dänemark im Bündnis mit Russland und Sachsen-Polen gegen Schweden in den Krieg eingetreten. Entlang der Nordseeküste wächst die Angst vor Truppenbewegungen, Plünderungen und Belagerungen. Besonders die kleine Festungs- und Hafenstadt Tönning an der Eidermündung, seit den 1690er Jahren militärisch ausgebaut, gilt als möglicher Zufluchtsort. Die Chronik vermerkt, dass die Tönninger Frauen mit ihren Kindern und ihrem Fluchtgut an diesem Tag mit Peterskrons Galiot von Helgoland nach Tönning abfahren. Eine Galiot ist ein flachgehendes Küstenschiff, geeignet, Menschen, Gepäck und Vorräte sicher über die unsicheren Wattenfahrwasser zu bringen. Dass vor allem Frauen und Kinder genannt werden, lässt darauf schließen, dass die Männer vielfach in Militärdiensten stehen oder auf See sind, während die gefährdeten Angehörigen in die befestigte Stadt in Sicherheit gebracht werden. Diese Fluchtfahrt fügt sich in das größere Bild der Zeit. Tönning wird im Verlauf des Krieges wiederholt als Stützpunkt und Zufluchtsort genutzt, bevor es selbst in den Strudel der Belagerungen gerät. Der knappe Eintrag der Chronik bewahrt so einen Moment gelebter Kriegswirklichkeit. Kein Schlachtlärm, sondern der stille, geordnete Aufbruch von Familien, die ihre Heimat verlassen, um hinter Festungsmauern Schutz vor einem Konflikt zu suchen, dessen Frontlinien sich Tag für Tag verschieben.

0: 6.26 Uhr auf Helgoland. Marion, hast du bei Juli eben auch brav die Sterne gezählt?
1: Natürlich. Und als nächstes wünsche ich mir den Weltfrieden.
0: Träum weiter. Hier sind Nazareth mit Hair of the Dog.
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0: Es ist 6.35 Uhr. Gerade lief Princess of the Universe und der Sturm in Tossens hatte ähnlich viel Drama. Umgestürzte Bäume und ein abgerissenes Dach. Vielleicht ein Tornado, sagt der DVD.
1: Na klar, Tossens goes Hollywood. Nur ohne Stunt-Koordinator.
0: Der DVD prüft das nach Radar, Fotos und Augenzeugen. In Deutschland sind es im Schnitt rund 45 bestätigte Tornados pro Jahr, meist Mai bis August.
1: Ein Anwohnermaß 176,1 km/h. Klingt weniger romantisch, mehr Dach ab.
0: Experten vermuten eher einen Downburst. Beobachtungen und Bilder laufen im Tornado-Kompetenzzentrum zusammen. Mails gehen an tornado@dvd.de.
1: Drohnen, Punktematrix und am Ende heißt es bestätigt, nicht bestätigt oder das berühmte vielleicht.
0: Und jetzt rollen wir weiter mit Hard von Pet Shop Boys. Bleibt dran.

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1: Hallo, ich bin Stefan. Die weltweiten Meeresoberflächentemperaturen haben für diese Jahreszeit einen neuen Rekord erreicht. Nach Angaben des Europäischen Kopernikusdienstes lag der Durchschnitt am 21. Juni bei 21 Grad Celsius und damit etwa ein Zehntel Grad über den bisherigen Höchstwerten der Jahre 2023 und 2024. Forschende warnen vor massiven Folgen für Meeresökosysteme, Meeresspiegel und extreme Wetterereignisse. In Berlin-Marzahn ist am Unfallkrankenhaus Berlin ein Rettungshubschrauber der DRF Luftrettung im Einsatz, der Notfalleinsätze und Klinikverlegungen übernimmt. Die Crew arbeitet in 13 Stunden Schichten und muss binnen 2 Minuten starten können. 3 Berliner Stationen sind rund um die Uhr bereit. Pro Flugstunde verbraucht ein Hubschrauber rund 280 Liter Kerosin. Kiel. Schleswig-Holstein plant im Jahr 2027 neue Schulden. Finanzministerin Silke Schneider rechnet mit Einnahmen von 18,478 Milliarden Euro und Ausgaben von 19,73 Milliarden Euro, eine Lücke von fast 900 Millionen Euro. Rund 784 Millionen Euro sollen als neue Kredite aufgenommen werden. Gespart werden soll vor allem bei Personal- und Verwaltungskosten. Gleichzeitig sind Investitionen etwa in Bildung, Sicherheit und Infrastruktur geplant. Die Opposition kritisiert den Sparkurs als unkonkret. Jetzt das Wetter. Molly?
2: Ja, Stefan, ein Blick aufs Wetter. Jetzt gerade leicht bewölkt, trocken und angenehm bei rund 18 Grad. Dazu ein lockerer Wind, der eher nach Spaziergang als nach Sturm klingt. Heute bleibt es freundlich mit viel Sonne, maximal 19 Grad. Der Wind bleibt schwach bis mäßig. Morgen wird's grauer bis 18 Grad. Dazu ein spürbar kräftiger Westwind der Stärke 6. Die Wellen stehen dann bei etwa einem halben Meter. Ebbe bis kurz vor 8, Hochwasser am frühen Nachmittag, Sonnenuntergang nach 10, Sonnenaufgang gegen 5.
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3: Moin ihr Lieben, Marion und Sascha hier im Morgenmeer auf The Rock Radio Helgoland. Schön, dass ihr um 7 mit uns wach werdet. Wünscht euch eure Lieblingssongs auf unserer Webseite, wir kümmern uns drum. Jetzt für euch Skandal im Sperrbezirk von der Spider Murphy Gang.

0: Es ist 7.17 Uhr. Grau und schwer liegt das Watt vor der Wurster Küste. Waltraud Menger kam 1986 hierher und leitete das Nationalparkhaus 30 Jahre.
1: 30 Jahre? Barfuß durch Eis und Schlick. Heldin oder einfach gut durchgefroren?
0: Beides. Wichtig, Nationalpark seit 1986, schützt Watt, Prielen, Salzwiesen, Brut- und Rastplätze für Millionen Zugvögel.
1: Und ein Aquarium mit 8000 Litern, mehr Fische als in mancher WG-Küche.
0: Am 4. und 5. Juli gibt's die Jubiläumsfeier zum 40. Familienfest, Minister kommt, viele Aktionen und Schulprogramme.
1: Gummistiefel an, Party im Schlick, romantisch auf Norddeutsch.
0: Toll, dass Waltraud weiter als Wattführerin Wissen teilt. Das macht den Unterschied. Jetzt kommt Jericho von Fury in

0: Hier zum Beispiel.
1: Der Great Smoky Mountains National Park, meistbesuchter Nationalpark der USA, erlebt eine historische Erweiterung. Die Foothills Land Conservancy, kurz FLC, erwarb den Oliver Tract. Dieses 600 Acre große Grundstück liegt nahe Townsend, Tennessee und Cates Cove.
0: Benannt nach John Oliver, einem der ersten dauerhaften Siedler von Cates Cove, umfasst das Land intakte Wälder, Wildtierlebensräume, Wassereinzugsgebiete und eine kritische Landschaftsverbindung für das Smokies-Ökosystem. Mark Stevens, Exekutivdirektor der Foothills Land Conservancy, lobt das Projekt.
1: Es ist eine der größten Naturschutztransaktionen des Parks seit Jahrzehnten. Nach bundesstaatlicher Prüfung geht das Grundstück an den National Park Service. Charles Sellers, Superintendent des Great Smoky Mountains National Park, lobt diesen Meilenstein zum Erhalt der biologischen Vielfalt.

0: Es ist 7.28 Uhr. Greenpeace meldet, zwischen Anfang März und Mitte Juni sind offenbar rund 42 russische Schattenflottentanker an der deutschen Küste unterwegs gewesen. Im selben Zeitraum im Vorjahr angeblich keiner.
1: Geisterschiffe also. Super. Endlich wieder Spannung auf hoher See. Nur ohne Popcorn.
0: Die Schiffe fahren oft unter falscher Flagge, sind alt und schlecht gewartet. Greenpeace war sogar mit Schlauchbooten beim Tanker Kira K. Das Finanzministerium bestätigt die Zahl nicht.
1: Und wenn so ein Rostklotz havariert, reden wir nicht von Wochen, sondern von Jahrzehnten Dreck. Toll.
0: Politiker warnen, das Geld dieser Flotte könnte Kriegsführung finanzieren. Zudem besteht Umwelt- und Sicherheitsgefahr. Schweden kontrolliert schon rigoros.
1: Die Ostsee braucht weder Ölteppich noch Drohnenstartbahn. Klingt nach schlechtem Drehbuch.
0: Hier kommt The Price You Pay von Bruce Springsteen.
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0: Frigid Pink war das. Um 39 nach 7 frage ich mich, Marion, warst du je im House of the Rising Sun?
1: Nur um es niederzubrennen. Es war mir dort einfach viel zu hell.
0: Verstehe. Hier ist dein Ticket to Ride von den Beatles.

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1: Am 1.7.1967, heute vor 59 Jahren, stürmte Sgt. Pepper's Lonely Hearts Club Band die Spitze der US-Albumcharts und blieb dort 15 Wochen, das 10. Nummer-1-Album der Beatles in den Staaten. Keine Floskel, das war der Moment, in dem eine Platte zum kulturellen Kompass wurde. In nur 129 Tagen, von 6. Dezember 1966 bis 21. April 1967, formten John, Paul, George und Ringo unter der Führung von George Martin und dem technischen Genie von Jeff Emerick etwas, das über Pop hinauswuchs. EMI schleppte die Veröffentlichung nicht mit Samthandschuhen. Die UK-Ausgabe erschien bereits am 26. Mai 1967, angeblich damit DJs und Fans die Platte eher hören konnten. In den USA folgte sie am 2. Juni. Dann, am 1. Juli, begann die Eroberung. Sgt. Pepper war mehr als eine Sammlung von Songs. Es war ein Konzept, ein Soundlabor, ein Designobjekt. Mit Stücken wie With a Little Help from My Friends, Lucy in the Sky with Diamonds, When I'm 64 und dem monumentalen A Day in the Life verschob das Album die Messlatte. Psychedelische Bildsprache, ausgeklügelte Studioschichten, ein Cover, das zur Ikone wurde und ein Produzent, der zum Mitautor. Der Nachhall war gewaltig. Erstes Rockalbum, das den Grammy für Album des Jahres gewann, Jahrzehnte später im National Recording Registry und kommerziell ein Riese mit Millionen verkaufter Exemplare. Sgt. Pepper half, die Popwelt von Single-Hymnen zu Langform-Statement-Alben zu treiben und machte die Beatles zu einer Gegenkulturreferenz des Summer of Love. Zeit für einen Sprung in jene Klanggärten, Strawberry Fields Forever.

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1: Stefan am Mikrofon, hallo. Kopenhagen führt laut der Lebensqualitätsstudie 2026 des Magazins Monocle die Liste der lebenswertesten europäischen Städte an. Lissabon folgt, Wien belegt Rang 4. Die Untersuchung bewertet Kriterien wie Sicherheit, Verkehrsverbindungen, Einkaufsmöglichkeiten, Grünflächen sowie Fahrradkultur und Gastronomie. Weltweit leben inzwischen mehr Menschen in Städten als auf dem Land. Laut Vereinten Nationen mehr als 80%. Irland übernimmt ab dem 1. Juli 2026 für 6 Monate von Zypern die EU-Ratspräsidentschaft. Unter dem Motto Stärke durch Einheit soll Dublin vor allem ein neues Sanktionspaket gegen Russland mit Preisobergrenze für Öl, Fortschritte bei den Beitritten von Ukraine, Moldau und Montenegro sowie einen Kompromiss für den nächsten 7-jährigen EU-Haushalt vorbereiten. Amrum. Der Amtsausschuss. Föhr Amrum will den geplanten Neubau der Grundschule Föhrland in Süderende nun mit örtlichen Handwerkern deutlich günstiger umsetzen als bislang veranschlagt. Die bisher kalkulierten Baukosten von 23,25 Millionen Euro waren mehreren Bürgermeistern zu hoch. Stattdessen soll eine Arbeitsgemeinschaft aus Betrieben der Insel die Schule bauen, begleitet von einem Lenkungskreis aus Politik und Verwaltung. Der Beschluss fiel gegen die Stimmen aus Midlum und Alkersum. Weiter mit dem Wetter, Molly!
2: Danke, Stefan. Leicht bewölkt, ein bisschen Sonne, ein bisschen Wolke, dazu rund 19 Grad. Das bleibt heute meist trocken. Der Wind pustet schwach bis mäßig aus West und die Wellen tuckern gemütlich.

0: rötlich unter einem halben Meter vor sich hin. Morgen dann dichter Grau mit leichtem Regen bis etwa 18 Grad. Der Wind legt zu auf Stärke 6. Die See wird ruppiger mit Wellen um einen Meter. Niedrigwasser um 13.40 Uhr, Hochwasser gegen 20.28 Uhr, Sonnenuntergang um 22.04 Uhr, Sonnenaufgang um 5 Uhr. Übermorgen bleibt's eher trübe bei 18 Grad mit ein paar Schauern und ähnlichem Wind.
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2: Moin, hier ist Thorsten bei Norden ist oben auf Radio Helgoland. Thema heute: Haushaltsentwurf 2027. Schleswig-Holstein will trotz neuer Schulden weiter investieren, damit Straßen, Schulen und Kliniken nicht baden gehen. Und jetzt tauchen wir gemeinsam ab into the blue. Hier sind Sunrise Avenue.

0: 10 nach 8 vorbei, Thorsten. Immer noch im Liebesrausch nach der English Love Affair von eben?
1: Absolut. Mein kaltes Herz brennt bereits lichterloh.
0: Perfekt. Dann legen wir noch Kohlen nach mit Fire von Jimi Hendrix.

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Heute Flucht nach Tönning. Frauen und Kinder auf der Galiot. Im Sommer 1700 liegt Helgoland im Schatten des großen nordischen Krieges. Seit Februar ist Dänemark im Bündnis mit Russland und Sachsen-Polen gegen Schweden in den Krieg eingetreten. Entlang der Nordseeküste wächst die Angst vor Truppenbewegungen, Plünderungen und Belagerungen. Besonders die kleine Festungs- und Hafenstadt Tönning an der Eidermündung, seit den 1690er Jahren militärisch ausgebaut, gilt als möglicher Zufluchtsort. Die Chronik vermerkt, dass die Tönninger Frauen mit ihren Kindern und ihrem Fluchtgut an diesem Tag mit Peterskrons Galiot von Helgoland nach Tönning abfahren. Eine Galiot ist ein flachgehendes Küstenschiff, geeignet, Menschen, Gepäck und Vorräte sicher über die unsicheren Wattenfahrwasser zu bringen. Dass vor allem Frauen und Kinder genannt werden, lässt darauf schließen, dass die Männer vielfach in Militärdiensten stehen oder auf See sind, während die gefährdeten Angehörigen in die befestigte Stadt in Sicherheit gebracht werden. Diese Fluchtfahrt fügt sich in das größere Bild der Zeit. Tönning wird im Verlauf des Krieges wiederholt als Stützpunkt und Zufluchtsort genutzt, bevor es selbst in den Strudel der Belagerungen gerät. Der knappe Eintrag der Chronik bewahrt so einen Moment gelebter Kriegswirklichkeit. Kein Schlachtlärm, sondern der stille, geordnete Aufbruch von Familien, die ihre Heimat verlassen, um hinter Festungsmauern Schutz vor einem Konflikt zu suchen, dessen Frontlinien sich Tag für Tag verschieben.

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0: Es ist 8.25 Uhr. Wir sprechen über Schleswig-Holsteins Haushalt für 2027. Einnahmen rund 18,5 Milliarden, Ausgaben etwa 19,4 Milliarden, Lücke knapp 900 Millionen, neue Schulden rund 780 Millionen.
1: Kurz, sparen und trotzdem in Lehrer, Polizei und Brücken investieren. Ihr nennt das Balance, ich nenn's Jonglieren.
0: Geht um Bildung, Sicherheit, Wohnungsbau, Klima, Digitalisierung. 115 Lehrkräfte, 80 Stellen für Grundschulen, Kitas mit rund 840 Millionen, 144 Millionen für Straßen.
1: Die Opposition sagt, Luftblasen und keine klaren Kürzungspläne. Feuer frei, sagen sie.
0: Die Regierung will im Apparat sparen, rund 205 Millionen einsparen, aber keine Entlassungen, eher Stellen nicht nachbesetzen.
1: Klingt kompliziert und politisch lecker gewürzt.
0: Erste Lesung im August, Entscheidung im Dezember. Jetzt rollen wir ins nächste Lied: Three Little Girls von JJ Cale und Eric Clapton.

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0: Rush mit The Big Money. Herrlich, wie die Jungs schon Mitte der 80er Kapitalismus seziert haben. Heute nennt man das LinkedIn-Post.
1: Ja, und Pert haut dir den Text direkt ins Hirn, während Geddy und Alex rhythmisch alles zerlegen. Da kannst du kaum stillsitzen.
0: Vor allem dieses vertrackte Intro. Das ist wie Matheunterricht, nur ohne Trauma.
1: Apropos Highspeed, wir bleiben bei Vollgas. Jetzt für dich die Beach Boys mit Shutdown auf The Rock Radio Helgoland.

0: Weißt du, Sascha, bei Rocketman lieb ich ja, dass der Typ da oben im All sitzt und eigentlich nur sagt, Leute, mein Job ist gar nicht so glamourös, wie ihr denkt.
1: Total. Der Text basiert ja auf einer Kurzgeschichte von Ray Bradbury. Da geht's auch um einen Astronauten, der eher Familienmensch ist als Superheld. Elton macht daraus fast eine Alltagsbeichte im Weltraum.
0: Ja, Homeoffice auf Mars-Niveau. Apropos starke Charaktere. Wir bleiben bei Menschen, die ihr eigenes Ding durchziehen. Hier kommt Julia Neigel mit Königinnen wie wir bei Rockradio Helgoland.
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1: Neuigkeiten von Stefan. Hallo? Das Erdbeben in Venezuela hat nach Angaben von UNICEF die ohnehin schwere humanitäre Krise für Kinder weiter verschärft. Bereits zuvor waren fast 4 Millionen Kinder auf Hilfe angewiesen. UNICEF schätzt, dass 680.000 Kinder vom Beben betroffen sind, Hunderte getötet oder schwer verletzt wurden, möglicherweise am Ende Tausende. Priorität haben Trinkwasser, Gesundheit, Nahrung und psychologische Betreuung. Westeuropa erlebt unter einer Hitzeglocke extreme Temperaturen und diskutiert verstärkt über Klimaanlagen. In Frankreich fordert Rechtsaußenpolitikerin Marine Le Pen einen landesweiten Ausbau, während Linkspolitiker Jean-Luc Mélenchon vor einer Scheinlösung warnt und bessere Dämmung verlangt. Laut Google Trends stiegen Suchanfragen nach Heimklimaanlagen in Frankreich um 130%. Fachleute betonen, Klimaanlagen könnten besonders gefährdete Gruppen in Hitzewellen schützen, seien aber nur ein Baustein neben besserer Gebäudedämmung und hitzerobuster Stadtplanung. Helgoland im Kreis Pinneberg, der Fährkatamaran HSC Nordlicht 2 hat für Donnerstag, den 2. Juli, alle Fahrten zur Insel abgesagt. Wie die Reederei Adler und Eils mitteilt, ist der erwartete starke Wellengang Grund für die Entscheidung. Tagesgästen wird empfohlen, ihren Ausflug auf Mittwoch vorzuverlegen. Wer mehrere Tage bleibt, kann andere Schiffe nutzen, deren Fahrpläne sind nach aktuellem Stand nicht betroffen, können sich aber laut Reederei kurzfristig ändern.
2: Danke, Stefan. Leicht bewölkt, ein bisschen Sonne, ein bisschen Wolke, dazu rund 19 Grad. Das bleibt heute meist trocken. Der Wind pustet schwach bis mäßig aus West und die Wellen tuckern gemütlich unter einem halben Meter vor sich hin. Morgen dann dichter Grau mit leichtem Regen bis etwa 18 Grad. Der Wind legt zu auf Stärke 6. Die See wird ruppiger mit Wellen um einen Meter. Niedrigwasser um 13.40 Uhr, Hochwasser gegen 20.28 Uhr, Sonnenuntergang um 22.04 Uhr, Sonnenaufgang um 5 Uhr. Übermorgen bleibt es eher trübe bei 18 Grad mit ein

0: paar Schauern und ähnlichem Wind.
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2: Moin, hier ist Thorsten bei Norden ist oben auf Radio Helgoland. Heute leider ohne Nordlicht 2, das bleibt bei den hohen Wellen brav im Hafen. Also nix Helgoland hören. Dafür zünden wir musikalisch richtig durch. Hier kommt für dich Don't Put Out the Fire im Radio-Edit von Dirty Honey. Laut aufdrehen.

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0: 9.16 Uhr auf Helgoland und Thorsten hat nach Born to be Wild schon Muskelkater.
1: Absolut, mein linker Zeh vibriert noch rhythmisch vor sich hin.
0: Rykuder macht das wieder locker. Hier ist All Shook Up.

0: Diskussionen bald ein Ende haben, sonst wird's eine Gerüchteküche.
1: Vizeadmiral Karg geht im Herbst in Ruhestand, Verteidigungsminister Pistorius soll entscheiden und Bovenschulte wird als erster informiert.
0: 1,35 Milliarden Euro sind im Topf. Beton, Tragfähigkeit und Leute, die Panzer von Bord fahren können. Echt Kino.
1: Es geht um schnelle Verfügbarkeit von Flächen, rasche Entscheide und ein Pilotprojekt mit Vorbildcharakter. Da will niemand sich blamieren.
0: Und wenn's nicht klappt, Gessner, weitermachen, ausbügeln. Und der Schluss, Putin wird nicht gewinnen.
1: Weiter geht's mit Die to Live von Volbeat featuring Neil Fallon.
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0: Nach Take It to the Limit. Es ist 9.27 Uhr. Frage an euch. Bremerhaven oder Emden? Wer kriegt den neuen Marinehafen vor dem Herbst?
1: Oberst Gessner drückt Bremerhaven die Daumen und will, dass die Spekulation

0: Kurz vor 10 auf Helgoland. Die Sonne strahlt nach Santana herrlich rein.
1: Und du kriegst direkt wieder Sonnenbrand auf deiner Glatze.
0: Träum weiter. Hier sind Fleetwood Mac mit Don't Stop.

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1: Die Nachrichten mit Stefan. Hallo! Das Erdbeben in Venezuela hat nach Angaben von UNICEF die ohnehin schwere humanitäre Krise für Kinder weiter verschärft. Bereits zuvor waren fast 4 Millionen Kinder auf Hilfe angewiesen. UNICEF schätzt, dass 680.000 Kinder vom Beben betroffen sind, Hunderte getötet oder schwer verletzt wurden, möglicherweise am Ende Tausende. Priorität haben Trinkwasser, Gesundheit, Nahrung und psychologische Betreuung. Spanien hat nach vorläufigen Daten der Wetterbehörde AEMET den Juni als zweitwärmsten seit Beginn der Aufzeichnungen im Jahr 1961 erlebt. Die Durchschnittstemperatur lag bei 23,2 Grad, 3,2 Grad über dem Mittel 1991 bis 2020. Laut Gesundheitsministerium könnten rund 900 Todesfälle auf die extreme Hitze zurückgehen. Sylt bietet zahlreiche öffentlich zugängliche Webcams, mit denen sich Strände, Häfen und Orte der Insel live verfolgen lassen. Besonders hervorgehoben werden 6 Kameras in Westerland, Rantum, Hörnum, List, Kampen und Wenningstedt. Sie liefern teils schwenkbare, hochauflösende Bilder von Nordsee, Stränden, Promenaden und Häfen sowie Zusatzinfos wie Temperatur, Windstärke, Archivfunktionen und Veranstaltungstipps. Die Livestreams sind weltweit abrufbar und sollen vor allem Sylt-Fans bis zum nächsten Inselurlaub begleiten. Soweit die Nachrichten. Molly, was macht das Wetter?
2: Genau, Stefan, schauen wir mal aufs Wetter. Jetzt ist es leicht bewölkt bei rund 18 Grad, freundlich und meist trocken, dazu ein lockerer Wind, der eher nach Friesenerz als nach Sturm schreit. Heute bleibt es sonnig mit Höchstwerten um 19 Grad, morgen dann dichter bedeckt, öfter mal leichter Regen und Temperaturen bis 18 Grad, übermorgen ähnlich grau mit einzelnen Schauern. Der Wind legt morgen auf Stärke 6 aus West zu. Die Wellen steigen leicht über den halben Meter. Ebbe bis 13.40 Uhr. Flut bis 20.28 Uhr. Sonnenaufgang um 5 Uhr. Sonnenuntergang um 22.04 Uhr.
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3: Moin von der Rockradio Helgoland Inselnews. Hier ist Marianne. Heute bleibt die Nordlicht 2 wegen hoher Wellen im Hafen. Es gibt also keine Überfahrt nach Helgoland. Bleibt gemütlich an Land. Dreht das Radio lauter. Hier kommt für euch Get It On von T-Rex.

0: Es ist 10:10 auf Rockradio Helgoland. Der HSC Nordlicht 2 hat laut Reederei Adler und Eils alle Fahrten nach Helgoland für Donnerstag, den 2.7. abgesagt. Grund? Starker Wellengang.
1: Oh wow, das Nordlicht hat Seekrankheit? Plötzlich ist die See anspruchsvoller als ein Gitarrensolo.
0: Die Reederei empfiehlt Tagesgästen, den Ausflug auf Mittwoch vorzuziehen. Wer mehrere Tage bleibt, kann offenbar andere Schiffe nutzen. Die Fahrpläne der anderen Anbieter sind bisher nicht betroffen.
1: Tim Kunstmann von FRS Helgoline sagt, Wettervorhersagen erzwingen kurzfristige Entscheidungen. Das Wetter könnte den Schiffsverkehr noch stärker treffen.
0: Als nächstes kommt Just Dropped In von Kenny Rogers and the First Edition.

0: Natürlich gibt's auch positive Nachrichten. Hier zum Beispiel.
1: Der Great Smoky Mountains National Park, meistbesuchter Nationalpark der USA, erlebt eine historische Erweiterung. Die Foothills Land Conservancy, kurz FLC, erwarb den Oliver Tract. Dieses 600 Acre große Grundstück liegt nahe Townsend, Tennessee und Cates Cove.
0: Benannt nach John Oliver, einem der ersten dauerhaften Siedler von Cates Cove, umfasst das Land intakte Wälder, Wildtierlebensräume, Wassereinzugsgebiete und eine kritische Landschaftsverbindung für das Smokies-Ökosystem. Mark Stevens, Exekutivdirektor der Foothills Land Conservancy, lobt das Projekt.
1: Es ist eine der größten Naturschutztransaktionen des Parks seit Jahrzehnten. Nach bundesstaatlicher Prüfung geht das Grundstück an den National Park Service. Charles Sellers, Superintendent des Great Smoky Mountains National Park, lobt diesen Meilenstein zum Erhalt der biologischen Vielfalt.

0: kurz vor 22:30 und Eric Clapton fragt, ob ihn jemand braucht. Also ich sicher nicht.
1: Ich auch nicht. Aber die Jungs von der Insel rufen schon an.
0: Dann heben wir mal ab. Hier sind The Clash mit London Calling.
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0: Fortsetzung folgt von BAP. Eine echte Fortsetzung. So schön war das Jahr 2025 in Bremerhaven. Es ist 10.45 Uhr. Wir haben einen Foto-Quickie.
1: Leserfotos der Alltagsmenschen. Die schönsten Bilder der Sale 2025 mit Gesichtern voller Vielfalt. Und die Ankunft der Queen Mary 2. Herz, Hafen, Gänsehaut.
0: Wer betroffen? Alle, die gern hinschauen. Bei der Sale waren tausende Leute unterwegs und wir bekamen hunderte Einsendungen von euch.
1: Motive von älteren Kapitänen bis zu Kindern mit Eis. Ein buntes Hafenpotpourri.
0: Und die Queen Mary 2? Gigantisch, tausende Schaulustige. Fotochaos Deluxe. Weiter geht's. Jetzt kommt We Will Rock You von Queen. Buddy,

0: Gary Moore mit Wild Frontier. Jedes Mal, wenn das Intro reinknallt, denke ich, der keltische Sturm fegt gleich durchs Studio.
1: Ach komm, Marianne, das ist doch eher irischer Pub trifft 80er Föhnwelle. Aber diese Melodie frisst sich schon brutal ins Hirn.
0: Und geschrieben hat er es aus Heimweh nach Irland, obwohl er in London festhing. Das hört man in jedem Gitarrenheuler.
1: Genau, perfekte Vorbereitung. Denn jetzt geht's weiter mit einem Mann, der auch nie stillstehen konnte. Bob Seger. Ramblin' Gamblin'

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1: Hallo, ich bin Stefan. Das Erdbeben in Venezuela hat nach Angaben von UNICEF die ohnehin schwere humanitäre Krise für Kinder weiter verschärft. Bereits zuvor waren fast 4 Millionen Kinder auf Hilfe angewiesen. UNICEF schätzt, dass 680.000 Kinder vom Beben betroffen sind, Hunderte getötet oder schwer verletzt wurden, möglicherweise am Ende Tausende. Priorität haben Trinkwasser, Gesundheit, Nahrung und psychologische Betreuung. Spanien hat nach vorläufigen Daten der Wetterbehörde EMET den Juni als zweitwärmsten seit Beginn der Aufzeichnungen im Jahr 1961 erlebt. Die Durchschnittstemperatur lag bei 23,2 Grad, 3,2 Grad über dem Mittel 1991 bis 2020. Laut Gesundheitsministerium könnten rund 900 Todesfälle auf die extreme Hitze zurückgehen. Keine belastbare Nachrichtengrundlage vorhanden.
2: Genau, Stefan, schauen wir mal aufs Wetter. Jetzt ist es leicht bewölkt bei rund 18 Grad, freundlich und meist trocken, dazu ein lockerer Wind, der eher nach Friesenerz als nach Sturm schreit. Heute bleibt es sonnig mit Höchstwerten um 19 Grad, morgen dann dichter bedeckt, öfter mal leichter Regen und Temperaturen bis 18 Grad, übermorgen ähnlich grau mit einzelnen Schauern. Der Wind legt morgen auf Stärke 6 aus West zu. Die Wellen steigen leicht über den halben Meter. Ebbe bis 13.40 Uhr. Flut bis 20.28 Uhr. Sonnenaufgang um 5 Uhr. Sonnenuntergang um 22.04 Uhr.
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3: Moin von der Rockradio Helgoland Insel News. Zwischen Nordseewind und Möwengeschrei gibt's jetzt was fürs Herz. Gleich für dich Keith Urban mit seinem Song Stupid Boy. Perfekt, um kurz abzuschalten. Also bleib dran, hier auf deiner Felseninsel im Meer.

0: Vorüberziehen auf Helgoland. Statt weiter zu tanzen, wird das Meer wärmer. Seit den 1990er Jahren steigen die Temperaturen. 2025 war die Nordsee am wärmsten, die Ostsee nur von 2020 wärmer.
1: In den letzten zwei Jahren waren fast alle Monate zu warm. Nur letzter Februar war noch kalt. Die Ostsee erwärmt sich stärker, das Eis schwindet.
0: Oh weh, was bedeutet das für Tiere?
1: Weniger Sauerstoff, mehr Mikroalgen, Todeszonen, Blasentang im Südwesten -90% in 50 Jahren. Hering leicht früher, es überleben nur noch halb so viele Jungfische wie Mitte der 90er.
0: Also Party ohne Gäste. Forscher nennen Treibhauseffekt als Hauptursache und sehen weniger Nährstoffe als möglichen Hebel.
1: Als nächstes kommt Livingston Saturday Night von Jimmy.

0: You're singing very well, I must say. This is a really good audience.
1: Dass Honky Tonk Woman mal als Country-Nummer mit Fiddle angefangen hat, hörst du dem heutigen Groove echt nicht mehr an.
2: Klar, Mann. Von Kneipenschunkel zu Kuhglocke und Stadion. Das ist musikalisch sowas wie vom Dorfkrug direkt auf den Times Square.
1: Und dann dieser Einstieg mit der Cowbell. Du weißt sofort, was kommt, noch bevor die Gitarren reinknallen.
2: Apropos sofort wissen. Jetzt merkt ihr es auch gleich. Tempo hoch, Harmonie an. 8 Days a Week von den Beatles. Hier auf Rockradio Helgoland.

0: the Master. Spannender Titel, oder? Klingt wie eine Sekte, aber eigentlich geht's eher um blinden Glauben und den Moment, in dem alles zusammenbricht.
1: Ja, so nach dem Motto, komm mit, wir wissen, wo es lang geht. Und am Ende steht man ohne Schuhe im Regen.
0: Musikalisch liebe ich diesen Aufbau. Erst fast wie ein Gebet, dann bricht die Band komplett aus.
1: Perfekte Vorbereitung, denn jetzt wird's nostalgisch. Hier kommt Bryan Adams, Summer of 69, auf Rockradio Helgoland.
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0: Sting meinte ja mal, de do do do, de da da da sei über die ganzen hohlen Poptexte ausgerechnet mit so einem Titel. Ziemlich cleverer Spiegel.
1: Genau, reden über leere Worte und nennen den Song wie ein WhatsApp-Chat mit Autokorrekturschaden. Da war jemand seiner Zeit voraus.
0: Trotzdem bleibt die Hook im Kopf hängen, egal wie sehr man sich wehrt. Perfekte Mischung aus Kopf und Bauch.
1: Und für alle, die mehr Drama als Do-Do-Do wollen, jetzt Ronnie James Dio, All the Fools Sailed Away, auf The Rock Radio Helgoland.

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1: Am 1.7.1967, heute vor 59 Jahren, stürmte Sgt. Pepper's Lonely Hearts Club Band die Spitze der US-Albumcharts und blieb dort 15 Wochen, das 10. Nummer-1-Album der Beatles in den Staaten. Keine Floskel, das war der Moment, in dem eine Platte zum kulturellen Kompass wurde. In nur 129 Tagen, von 6. Dezember 1966 bis 21. April 1967, formten John, Paul, George und Ringo unter der Führung von George Martin und dem technischen Genie von Jeff Emerick etwas, das über Pop hinauswuchs. EMI schleppte die Veröffentlichung nicht mit Samthandschuhen. Die UK-Ausgabe erschien bereits am 26. Mai 1967, angeblich damit DJs und Fans die Platte eher hören konnten. In den USA folgte sie am 2. Juni. Dann, am 1. Juli, begann die Eroberung. Sgt. Pepper war mehr als eine Sammlung von Songs. Es war ein Konzept, ein Soundlabor, ein Designobjekt. Mit Stücken wie With a Little Help from My Friends, Lucy in the Sky with Diamonds, When I'm 64 und dem monumentalen A Day in the Life verschob das Album die Messlatte. Psychedelische Bildsprache, ausgeklügelte Studioschichten, ein Cover, das zur Ikone wurde und ein Produzent, der zum Mitautor. Der Nachhall war gewaltig. Erstes Rockalbum, das den Grammy für Album des Jahres gewann, Jahrzehnte später im National Recording Registry und kommerziell ein Riese mit Millionen verkaufter Exemplare. Sgt. Pepper half, die Popwelt von Single-Hymnen zu Langform-Statement-Alben zu treiben und machte die Beatles zu einer Gegenkulturreferenz des Summer of Love. Zeit für einen Sprung in jene Klanggärten, Strawberry Fields Forever.

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1: Das Neueste. Hier ist Stefan. Hallo. Die Europäische Union will ihre Kapitalmärkte reformieren, um mehr wachstumsstarke Unternehmen im Binnenmarkt zu finanzieren und gegenüber den USA und China wettbewerbsfähig zu bleiben. Nach einem Bericht von Mario Draghi braucht Europa jährlich bis zu 800 Milliarden Euro zusätzliche Investitionen. Geplant sind weniger Bürokratie, engere Abstimmung der Aufsichtsbehörden und ein besserer Zugang der Bürger zu Kapitalmärkten. Brüssel, finanzielle Stabilität, eine starke Wirtschaft und ein bezahlbares Leben stehen laut aktuellem Eurobarometer im Auftrag des Europäischen Parlaments ganz oben auf der Sorgenliste der Menschen in Europa. Rund 3/4 sehen die Europäische Union inzwischen als sicheren Hafen, während 6 von 10 Befragten glauben, dass die Welt insgesamt in die falsche Richtung läuft. Etwa 2/3 wünschen sich eine stärkere Rolle der EU beim Schutz vor globalen Krisen und Sicherheitsgefahren. Keine belastbare Nachrichtengrundlage vorhanden. Soweit die Nachrichten. Molly, wie geht's dem Wetter?
2: Danke, Stefan. Heute gibt's hier an der Küste fast Postkartenwetter. Der Himmel bleibt weitgehend blau. Dazu um die 19 Grad. Also Pullover statt Parka. Der Wind weht noch deutlich spürbar aus West. Die Böen sind munter. Aber die Wellen vor dem Südhafen bleiben unter einem halben Meter. Das nächste Niedrigwasser ist um 13.40 Uhr, Hochwasser um 20.28 Uhr. Die Sonne geht um 22.04 Uhr unter und kommt morgen gegen 5 Uhr wieder raus.
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3: Hier sind die aktuellen Meldungen aus aller Welt bei The Rock Radio Helgoland. Wir behalten für euch den Überblick, damit ihr wisst, was zählt. Vom Klima bis zur Krisendiplomatie, vom Wahljahr bis zur Tech-Revolution. Und jetzt wird's magisch. Hier kommt I Put a Spell on You von CCR.

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0: Es ist 12.27 Uhr an diesem Mittwoch. Ernste Nachricht aus Venezuela. Ein Erdbeben hat eine schon katastrophale Lage weiter verschärft, sagt UNICEF Spanien.
1: Schon vorher brauchten knapp 4 Millionen Kinder Hilfe. Jetzt sind rund 680.000 direkt betroffen. Und Opferzahlen könnten in den kommenden Tagen von Hunderten zu Tausenden steigen.
0: UNICEF nennt Trinkwasser, Sanitärversorgung, Gesundheit und psychosoziale Hilfe als Prioritäten. Ein zweites Flugzeug brachte etwa 50 Tonnen Hilfsgüter.
1: Vor dem Beben waren nur 35% des Bedarfs finanziert. Weltweit sank die humanitäre Hilfe um rund 40%.
0: Studien warnen, wenn die Finanzierung nicht auf das Niveau von 2024 zurückkehrt, könnten bis 2030 Millionen Kinder an vermeidbaren Ursachen sterben.
1: Ernstes Thema, aber wichtig, dass wir darüber sprechen. Keine leichte Kost heute.
0: Hier kommt jetzt Black Velvet von Elena Miles.
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0: 37 nach 12 auf Helgoland. Nina, hast du nach Queen eigentlich schon jemanden zum Lieben gefunden?
1: Träum weiter, Sascha. Für mich gibt es heute nur einen.
0: Dann ab dafür mit Chesney Hawkes und The One and Only.

0: Take Long? Spannend, wie die Stones da plötzlich so entspannt klingen. Fast wie eine erwachsene Version ihrer 70er-Balladen, nur mit mehr Falten und mehr Geschichten in der Stimme.
1: Ja, und das Gitarrenspiel wirkt fast zurückgelehnt, aber wenn du hinhörst, ist Keith ständig am Arbeiten. Kleine Licks überall, nichts Aufdringliches, alles sehr kontrolliert.
0: Ich mag auch, wie Jagger eher erzählt als singt. So nach dem Motto, Leute, wir waren überall, wir haben alles gesehen.
1: Und passend dazu bleiben wir geschmeidig. Jetzt wird's jazzig mit Cannonball Adderley und Mercy Me auf The Rock Radio Helgoland.

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0: Hans-Rudolf Kunze war gerade mit Leib und Seele dabei. Sag mal, Nina, hast du kurz vor eins überhaupt noch eine?
1: Nur für echten Rock'n'Roll, Sascha.
0: Hervorragend. Dann schmeißen wir direkt T-Rex mit Rock On an.

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1: Hallo, ich bin Stefan. Lissabon. Das portugiesische Institut für Meer und Atmosphäre hat für die Distrikte Lissabon und Setúbal von Donnerstagnacht bis Freitagabend die höchste rote Warnstufe ausgerufen wegen anhaltend extrem hoher Temperaturen. Am Freitag und Samstag gilt rot, auch für Coimbra und Leiria. Mehrere weitere Distrikte stehen bereits unter oranger Warnung. Landesweit werden Höchstwerte über 35 Grad erwartet, im Süden über 40, lokal bis 43 Grad. Der UV-Index erreicht sehr hohe bis extreme Werte. Brüssel. Finanzielle Stabilität, eine starke Wirtschaft und ein bezahlbares Leben stehen laut aktuellem Eurobarometer im Auftrag des Europäischen Parlaments ganz oben auf der Sorgenliste der Menschen in Europa. Rund 3/4 sehen die Europäische Union inzwischen als sicheren Hafen, während 6 von 10 Befragten glauben, dass die Welt insgesamt in die falsche Richtung läuft. Etwa 2/3 wünschen sich eine stärkere Rolle der EU beim Schutz vor globalen Krisen und Sicherheitsgefahren. Bremerhaven, Oberst Thomas Gessner, Kommandeur des Landeskommandos Bremen, rechnet in der Standortfrage eines neuen Marinehafens an der Nordsee zwischen Bremerhaven und Emden fast täglich mit einer Entscheidung des Verteidigungsministeriums. Vor der Landespressekonferenz lobte er die Bremer Landesregierung für eine geschlossene, sachliche Bewerbung Bremerhavens. Unabhängig vom Marinehafen fließen rund 1,350 Milliarden Euro in den Ausbau Bremerhavens zur militärischen NATO-Drehscheibe, die als Pilotprojekt für weitere Vorhaben gilt.
2: Danke, Stefan. Heute gibt's hier an der Küste fast Postkartenwetter. Der Himmel bleibt weitgehend blau, dazu um die 19 Grad, also Pullover statt Parker. Der Wind weht noch deutlich spürbar aus West, die Böen sind munter, aber die Wellen vor dem Südhafen bleiben unter einem halben Meter. Das nächste Niedrigwasser ist um 13.40 Uhr, Hochwasser um 20.28 Uhr. Die Sonne geht um 22.04 Uhr unter und kommt morgen gegen 5 Uhr wieder raus.
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3: Moin vom Rockradio Helgoland, hier ist Thorsten mit Norden ist oben. Die Nord- und Ostsee werden immer wärmer. Das verändert Strömungen, Artenvielfalt und Fischbestände. Der Klimawandel passiert direkt vor unserer Küste. Bleibt dran, wir bleiben dran. Und jetzt für dich Round and Round von Rad.

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Heute ein schwedisches Kriegsschiff vor Helgoland. Am 19. Juli 1703, mitten im Nordischen Krieg, erscheint vor Helgoland ein stattliches Kriegsschiff unter schwedischer Flagge. Es ist die königlich schwedische Orlog Elsburg, mit 44 Kanonen bewaffnet, gekommen aus dem westlichen Kriegsschauplatz rund um Göteborg. An Bord führt der Kommandant Marius Bernle das Kommando. Er bringt nicht nur Kriegsmacht, sondern auch heikle Fracht mit sich. Neben der Orlog liegt eine kleinere Galiott vor Anker, vollgeladen mit 60 Fässern Pulver, bestimmt für die Elbe und weiter nach Stade, einem wichtigen Festungs- und Hafenort im schwedisch dominierten Herzogtum Bremen-Verden. Der Kommandant, sein Sohn, ein Leutnant der Artillerie, ein Fähnrich und der Feldscherer gehen an Land. Sie besuchen zunächst den Gottesdienst und lassen sich dann die kleine Insel zeigen, ehe der Tag in ausgelassener Geselligkeit endet. Mit Musikanten, Tanz und nächtlicher Kurzweil verschmilzt der ernste Kriegsdienst für einige Stunden mit beinahe weltlicher Festfreude.

Der Besuch der Elsburg ist mehr als ein flüchtiger Aufenthalt. Er spiegelt die strategische Bedeutung Helgolands als Anker und Zwischenstation im Nordseehandel und im Seekrieg um 1700. Schwedens Präsenz in Norddeutschland, vor allem in Bremen, Verden und Wismar, machte die regelmäßige Versorgung über See nötig. So wird Helgoland im Juli 1703 für einen Tag zum Schauplatz europäischer Großmachtpolitik zwischen Kirche, Kanonen und Tanz.

0: wollten eben noch Weltfrieden, aber um 20 nach 1 brauchen wir auf Helgoland härtere Seiten, Thorsten.
1: Ist dir Love and Peace etwa zu kuschelig?
0: Absolut. Hier sind die Ärzte mit EVJMF.

0: Schule aus? Schön wär's. Hier auf Helgoland ist es erst kurz nach 2:30.
1: Und du hast trotzdem schon schulfrei im Kopf, Sascha.
0: Absolut. Wir zünden jetzt Hot Stuff von The Boss Hoss.

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0: man nach dem Gitarrensolo von Magic Man noch nicht weggeblasen ist, dann übernimmt das jetzt der Wind da draußen.
1: Ja, allerdings. Und genau wegen dieses Windes gibt's für alle, die nach Helgoland oder zurück wollen, eine wichtige Info für Donnerstag, den 2.7.2026.
0: Stichwort Katamaran Nordlicht. Der bleibt an dem Tag schön brav im Hafen. Alle Fahrten zwischen Cuxhaven und Helgoland fallen in beide Richtungen komplett aus. Nix Speedtrip übers Wasser.
1: Bevor jetzt Panik ausbricht, es gibt Ersatz. Das Schiff Helgoland springt ein. Abfahrt um 9.30 Uhr ab Cuxhaven-Fährhafen und zurück um 17.30 Uhr ab Helgoland-Südhafen.
0: Für alle, die jetzt ihre Tickets suchen und schwitzen, tief durchatmen. Eure bereits gebuchten Tickets werden automatisch umgebucht und vorhandene Tickets werden an Bord anerkannt. Kein Papierdrama, versprochen.
1: Genau, und wichtig fürs Urlaubsgepäck, das Gepäck der Katamarangäste wird kostenlos mitgenommen. Also Koffer, Kühlbox, halber Hausstand, alles dabei ohne Extrakosten.
0: Nur bitte nicht den Strandkorb einchecken, ja? Den tragt ihr selber.
1: Wenn ihr Fragen habt, checkt am besten nochmal die Website oder die Hinweise im Hafen, bevor ihr losfahrt. Sicher ist sicher, gerade bei dem Wind.
0: So, genug Seegang im Kopf, jetzt wird's wieder rockig fürs Herz.
1: Hier kommt für euch Bon Jovi mit Whole Lot of Leavin', natürlich auf The Rock Radio Helgoland. It's pretty cool.

0: 2 Uhr. Die Sonne brennt auf Helgoland. Danke an die Beach Boys.
1: Perfekt für meinen Tag, Sascha.
0: Träum weiter. Hier ist Kid Rock mit Drinking Beer with Dad.

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2: Stefan am Mikrofon, hallo. In Portugal gilt ab Mitternacht in der Nacht zu Donnerstag bis Freitagabend für die Distrikte Lissabon und Setúbal die rote Wetterwarnstufe. Auch Coimbra und Leiria sind am Freitag und Samstag betroffen. Grund sind landesweit Höchstwerte über 35 bis über 40 Grad, teils über 43 Grad, sowie ungewöhnlich hohe Nächte. Diese extreme Hitze soll mindestens eine Woche dauern. In Venezuela sind 4 Beamte der Kriminalpolizei festgenommen und aus dem Dienst entlassen worden. Sie sollen sich in der vergangenen Woche vom Erdbeben schwer betroffenen Küstenregion La Guaira zwischen Trümmern gefundenes Bargeld angeeignet haben. Ein Video zeigte einen Polizisten mit einer Tasche voller 100-Dollar-Scheine. Geschätzt rund 10.000 Dollar. Die Männer müssen sich nun vor Gericht verantworten. Am Nord-Ostsee-Kanal hat die umfassende Sanierung der stark unterspülten Ufer begonnen. Bundesverkehrsminister Patrick Schnieder lässt rund 100 Uferböschungen zwischen Kudensee und Sehestedt instand setzen und verlängert zugleich den 50-prozentigen Gebührenrabatt für die Passage bis zum 31. Dezember 2030. Während der Arbeiten für rund 12,5 Millionen Euro kann es zu weiteren Sperrungen von Uferwegen kommen, sowie zu Einschränkungen für die Schifffahrt, etwa durch Langsamfahrt und einspurige Schiffsführung. Weiter mit dem Wetter, Molly.
3: Hallo Stefan, danke. Heute lacht für dich die Sonne bei angenehmen 19 Grad, auch wenn der Westwind mit Stärke 7 ordentlich pustet. Die Wellen vom Südhafen bleiben vorerst unter einem halben Meter. Am Folgetag wird es bei 18 Grad und Westwind der Stärke 6 nasser. Übermorgen bleibt es wechselhaft. Die Gezeiten laufen wie gewohnt. Sonnenuntergang ist um 22.04 Uhr, Sonnenaufgang um 5 Uhr.
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4: Moin Moin Helgoland, hier ist euer Peer am Nachmittag, kurz nach 14 Uhr auf The Rock Radio. Heute quatschen wir über ein heißes Thema. New Fortnite DC Collab leaked. Da kommt richtig was auf uns zu. Bleibt dran, gleich gibt's für euch The Living Daylights von Aha.

Das waren die Sportfreunde Stiller mit Applaus, Applaus, hier bei The Rock Radio Helgoland. Grüße an alle an Deck, an Land und auf der Insel. Kurzer wichtiger Hinweis für dich, wenn du mit der Fähre unterwegs bist, am Donnerstag, den 2. Juli 2026, gibt's wegen der vorhergesagten Witterungsbedingungen eine Änderung im Fahrplan. Die Abfahrt des Schiffs Helgoland ab Südhafen wird vorverlegt. Statt wie gewohnt um 17.30 Uhr legt das Schiff bereits um 16.30 Uhr ab. Also, wenn du diese Verbindung nutzen willst, bitte eine Stunde früher am Hafen sein, damit du nicht auf der Mole stehen bleibst, während dein Schiff schon winkt. Wir bleiben für dich dran und halten dich auf dem Laufenden. Jetzt gibt's für dich Classic Rock vom Feinsten. Hier kommt Bob Seger mit I Knew You When auf The Rock.

I Knew You When von Bob Seger. Kleiner Gaming-Quickie. Es ist 14.13 Uhr und ein neuer Fortnite-Leak zeigt ein sommerliches DC-Crossover mit Batman, Catwoman, Harley Quinn und Poison Ivy in Bademode. Dazu ein süßer Bat-Dog als möglicher Sidekick. Die Promo kam offenbar aus dem Nintendo eShop. Und die Skins könnten noch in dieser Runner-Season landen. Außerdem läuft diese Woche die Galaxy Hour im Power Hour Event. Perfekt, um Galaxy Sprites schnell zu finden. Sie startet um 14.30 Uhr. Bleibt dran, gleich geht's weiter.

0: Natürlich gibt's auch positive Nachrichten. Hier zum Beispiel:
1: 50 Millionen Menschen in 40 afrikanischen Ländern haben erstmals Zugang zu Elektrizität. Die Weltbankgruppe und die Afrikanische Entwicklungsbankgruppe, kurz ADB, starteten 2024 die Initiative Mission 300. Das Ziel? Die 600 Millionen Menschen ohne zuverlässigen Strom bis 2030 halbieren.
0: Afrikas wirtschaftliche Entwicklung seit dem Ende des Kolonialismus ist gemischt. Botswana und das Nachkriegs-Ruanda stehen Simbabwe oder Sierra Leone gegenüber. Nun bringen sogenannte National Energy Compacts für öffentliche Ministerien, kommerzielle Betreiber und Investoren echten, messbaren Fortschritt.
1: Über 30 Länder nutzen diese Compacts erfolgreich. Seitdem erhalten Haushalte doppelt so häufig Strom. In Tansania erhielten 7,5 Millionen Menschen Strom. Eine Verfünffachung der bisherigen Rate. In Äthiopien wurden durch Reformen für günstigere Netzanschlüsse 4,6 Millionen Menschen angeschlossen.
0: Weltbankpräsident Ajay Banga nennt diese Anschlüsse einen Meilenstein. Fast 15 Milliarden Dollar sagten Weltbank und ADB zu. Zudem fließen 4,5 Milliarden Kofinanzierungen für Mission 300 Projekte und über 7 Milliarden von anderen Entwicklungspartnern in den afrikanischen Energiesektor.

0: war Baba O'Reilly von The Who. Klasse Start. Es ist 14.29 Uhr. Kurz was Wichtiges. Entwickler bei Rockstar Games werfen dem Studio erneut Crunch, intransparente Boni und ungleiche Bezahlung vor. Unter anderem geschlechterspezifische Lohnlücken. Gewerkschafter sagen, manche Teams schuften dauernd, andere kaum. Und Boni würden Gehalt und Druck steuern. Es erinnert an die Vorwürfe vor Red Dead Redemption 2. Gleichzeitig bringen neue Gewerkschaften Ergebnisse. Lohnerhöhungen und Änderungen wurden erreicht. Und Rockstar / Take-Two kündigen nun Gesprächsbereitschaft an. Ich bleibe dran. Und jetzt geht's weiter mit Burn for You von INXS. Bleibt dabei.
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Das war Everybody Wants Some von Van Halen. Kleines Update für euch. Es ist jetzt 14.40 Uhr. Bethesda hat bestätigt, dass The Elder Scrolls 4 Oblivion Remastered am 11. August für die Nintendo Switch 2 erscheint. Standard ist digital, die Deluxe-Ausgabe kostet $59,99 und kommt digital oder physisch. Beide enthalten Grundspiel plus Shivering Isles.

Kings und Knights of the Nine. Deluxe bringt noch Akatosh und Merunes Dagon Sets. Die Cartridge enthält Basisspiel und Story-Erweiterungen. Optional gibt's Bewegungssteuerung. Eine feine Nachricht für Sammler. Und jetzt weiter mit Spinning Wheel von Blood, Sweat and Tears.

Blood, Sweat and Tears mit Spinning Wheel. Diese Bläser, dieser Groove. Spannender Side-Fact, der Song war ursprünglich viel länger, mit ausgedehnten Jazz-Improvisationen, wurde aber fürs Radio radikal zusammengekürzt. David Clayton Thomas war darüber erst alles andere als glücklich, bis er gemerkt hat, wie schnell sich das Ding in die Charts dreht. Rad dreht sich eben doch. Und wir drehen weiter in die späten 60s. Hier kommen The Mamas and the Papas mit 1230, Young Girls Are Coming to the Camp.

Das war 1230 Young Girls Are Coming to the Canyon von The Mamas and the Papas, entstanden als John Phillips vom grauen New York nach Kalifornien gezogen ist. Dieser Wechsel von Enge zu Freiheit steckt komplett in diesem Song. Man hört förmlich das Sonnenlicht über dem Laurel Canyon. Spannend! Kurz nach der Veröffentlichung begann die Band schon zu zerbröseln. Letzte große Blütezeit also. Und jetzt drehen wir den Wind richtig auf. Hier kommt Hurricane von Electric Callboy. Halt dich fest.

Das war Hurricane von Electric Callboy. Und du hörst, wie die Jungs ihre komplette Partyenergie in deutschen Text packen. Spannend, die Band hat jahrelang nur auf Englisch gesungen. Hurricane ist Teil ihres Moves, sich noch deutlicher als deutsche Eskalationsexportware zu präsentieren. Mit Schlageranleihen, Metalcore-Brettern und der typischen Comedy-Kante. Bleibt dran, wir drehen jetzt vom Hurricane aus dem Ruhrgebiet rüber zum spanischen Wüstensturm. Hier kommen Héroes del Silencio mit Entre dos Tierras.

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1: Neuigkeiten von Stefan. Hallo. Die Fußballweltmeisterschaft 2026 ist in Kanada, Mexiko und den Vereinigten Staaten in die K.O.-Phase mit 32 Teams gestartet, begleitet von großer Hitze. Laut der Analyse einer unabhängigen Klimaforschungsgruppe fanden bereits mehrere Spiele bei leistungshemmenden Temperaturen über 28 Grad statt. Weitere drohen in einer erwarteten Hitzewelle ab dem 1. Juli.

0: FIFA hat verpflichtende Trinkpausen eingeführt. Brüssel. Europas Flughäfen und Fluggesellschaften fordern die EU-Kommission auf, das seit April 2026 aktive Schengener Ein- und Ausreisesystem EES in der Reisesaison vorübergehend aussetzen zu dürfen. In einem offenen Brief warnen RCI Europe, Airlines for Europe, IATA und der World Travel and Tourism Council vor Wartezeiten von bis zu 5 Stunden, verpassten Anschlüssen und massiven Störungen. Ohne zusätzliche Flexibilitätsregeln drohten im Sommer weitere Überlastungen und ein Image-Schaden für Europa als Reiseziel. Bremerhaven, die Stadtverordnetenfraktion Bündnis 90. Die Grünen plus P kritisiert den Magistrat wegen der kurzfristigen Sperrung der Klappbrücke über den Verbindungskanal vom alten zum neuen Hafen am 8. Juni. Für Fußgänger und Radfahrer wird eine Zwischenlösung mit einem Ponton geschaffen. Fraktionschef Claudius Caminiarz nennt den improvisierten Autoweg am Schifffahrtsmuseum problematisch und regt geliehene Behelfsbrücken an. Er wirft Magistrat und Koalition aus SPD, CDU und FDP Versäumnisse und fehlende Sanierungsmittel vor.
1: Hallo Stefan, danke. Heute lacht für dich die Sonne bei angenehmen 19 Grad, auch wenn der Westwind mit Stärke 7 ordentlich pustet. Die Wellen vom Südhafen bleiben vorerst unter einem halben Meter. Am Folgetag wird es bei 18 Grad und Westwind der Stärke 6 nasser. Übermorgen bleibt es wechselhaft. Die Gezeiten laufen wie gewohnt. Sonnenuntergang ist um 22.04 Uhr, Sonnenaufgang um 5 Uhr.
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3: Moin Helgoland, hier ist Hans am Nachmittag auf The Rock Radio. Eben hat uns eine sehr traurige Meldung aus Brandenburg erreicht. Ein 6-jähriger Junge ist aus dem 11. Stock gestürzt und gestorben. Das geht wirklich nahe. Wir lassen das kurz sacken und drehen die Stimmung etwas. Hier ist Vollmond von Herbert Grönemeyer.

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0: Nach Supertramps Kanonenkugel ist es jetzt 39 Minuten nach 3 auf Helgoland. Hans, alles fit?
1: Du, fliegen echte Kanonenkugeln eigentlich auch Kurven?
0: Nur bei Gegenwind, mein Freund. Wir bringen jetzt lieber Liebe ins Spiel. Hier sind Oasis mit Let There Be Love.

0: mit Tore Laufenberg.
1: Am 1.7.1967, heute vor 59 Jahren, stürmte Sgt. Pepper's Lonely Hearts Club Band die Spitze der US-Albumcharts und blieb dort 15 Wochen, das 10. Nummer-1-Album der Beatles in den Staaten. Keine Floskel, das war der Moment, in dem eine Platte zum kulturellen Kompass wurde. In nur 129 Tagen, von 6. Dezember 1966 bis 21. April 1967, formten John, Paul, George und Ringo unter der Führung von George Martin und dem technischen Genie von Jeff Emerick etwas, das über Pop hinauswuchs. EMI schleppte die Veröffentlichung nicht mit Samthandschuhen. Die UK-Ausgabe erschien bereits am 26. Mai 1967, angeblich damit DJs und Fans die Platte eher hören konnten. In den USA folgte sie am 2. Juni. Dann, am 1. Juli, begann die Eroberung. Sgt. Pepper war mehr als eine Sammlung von Songs. Es war ein Konzept, ein Soundlabor, ein Designobjekt. Mit Stücken wie With a Little Help from My Friends, Lucy in the Sky with Diamonds, When I'm 64 und dem monumentalen A Day in the Life verschob das Album die Messlatte. Psychedelische Bildsprache, ausgeklügelte Studioschichten, ein Cover, das zur Ikone wurde und ein Produzent, der zum Mitautor. Der Nachhall war gewaltig. Erstes Rockalbum, das den Grammy für Album des Jahres gewann, Jahrzehnte später im National Recording Registry und kommerziell ein Riese mit Millionen verkaufter Exemplare. Sgt. Pepper half, die Popwelt von Single-Hymnen zu Langform-Statement-Alben zu treiben und machte die Beatles zu einer Gegenkulturreferenz des Summer of Love. Zeit für einen Sprung in jene Klanggärten, Strawberry Fields Forever.

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1: Das Neueste. Hier ist Stefan. Hallo. Russland stoppt von diesem Mittwoch an vorübergehend den Verkehr über mehrere Eisenbahngrenzübergänge zu Finnland, Estland und Lettland. Laut Kreml handelt es sich um eine zeitweilige Aussetzung für Menschen, Fahrzeuge und Waren. Ein offizieller Grund wird nicht genannt. Medien spekulieren über einen Zusammenhang mit einer möglichen neuen Mobilmachung in Russland im Herbst. In der Europäischen Union entfällt ab Juli die bisherige Zollfreigrenze von weniger als 150 Euro für Pakete aus Drittländern. Geringwertige Importe werden dann pauschal mit 3 Euro Zoll belegt, zusätzlich zu möglichen Zuschlägen. Online-Plattformen wie Shein sollen so stärker kontrolliert, Wettbewerbsverzerrungen begrenzt und die Produktsicherheit für Verbraucher verbessert werden. Wück auf Föhr. Nach heftiger Kritik an Stillstand und mangelnder Einbindung der Gewerbetreibenden stellt die Föhr Tourismus GmbH kurzfristig neue Aktionen und bessere Kommunikation in Aussicht. Am Sonntag, dem 16. August 2026, soll der 2. Geburtstag der Wücker Mittelbrücke mit Kinderprogramm, White Dinner und Live-Musik gefeiert werden. Zudem plant die FTG für 2027 ein neues Stadtfest, mögliches Late-Night-Shopping und einen engen Austausch per neuem E-Mail-Verteiler mit den Geschäftsleuten.
2: Hallo Stefan, danke. Heute lacht für dich die Sonne bei angenehmen 19 Grad, auch wenn der Westwind mit Stärke 7 ordentlich pustet. Die Wellen vom Südhafen bleiben vorerst unter einem halben Meter. Am Folgetag wird es bei 18 Grad und Westwind der Stärke 6 nasser. Übermorgen bleibt es wechselhaft. Die Gezeiten laufen wie gewohnt. Sonnenuntergang ist um 22.04 Uhr, Sonnenaufgang um 5 Uhr.
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3: Moin Helgoland, hier ist Hans am Nachmittag auf The Rock Radio. Eine tragische Meldung vorweg. In Brandenburg ist ein 6-jähriger Junge aus dem 11. Stock gestürzt und gestorben. Ein furchtbares Unglück, das nachdenklich macht. Musik hilft manchmal beim Sortieren der Gedanken. Hier kommt You Ain't Seen Nothing Yet von Backman Turner Overdrive.

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0: Es ist 16.15 Uhr auf The Rock Radio Helgoland. Schwere Nachricht aus Frankfurt. Ein 6-jähriger Junge stürzte aus dem 11. Stock und starb.
1: Oh nein, das tut weh.
0: Eine Zeugin fand das schwerst verletzte Kind am Dienstagabend vor dem Haus. Rettungskräfte konnten es nicht retten.
1: Die Mutter war mit ihm in der Wohnung, richtig?
0: Ja, ersten Erkenntnissen zufolge vermutlich vom Balkon. Betroffen sind Familie, Nachbarn und die Einsatzkräfte.
1: Da fehlen einem die Worte.
0: Ich habe ehrlich gesagt keine lustigen Worte, nur Traurigkeit. Wir denken an die Familie.
1: Als nächstes

0: 18.23 Uhr. Kurzer Überblick. Isabel Adjani zu 10 Monaten Haft auf Bewährung und 10.000 Euro Geldstrafe verurteilt. Berufung reduziert das erstinstanzliche Urteil von 2023 mit 2 Jahren und 250.000 Euro.
1: Echt jetzt? Das klingt ja wie ein Roman. Steuerflucht, Portugal und die Panama Papers.
0: Genau. Wohnsitz teils nach Portugal, 2 Millionen als Kredit versteckt, rund 120.000 Euro über ein Offshore-Konto in die USA transferiert.
1: Sie sagt, sie habe nie eine Steuererklärung gemacht. Leichte Beute für einen Berater, meint sie.
0: Sie ist 71, 5 Cäsars. Anwalt will den obersten Gerichtshof anrufen.
1: Und Paris Match zeigt das angebliche Loft.
0: Ab next ist Exodus von Bob Marley.
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0: Ey Stefan, bei Schwingenschlag von Witt habe ich immer das Gefühl, der will mir direkt durchs Radio eine scheuern. Im guten Sinne.
1: Ja, der Beat hat echt was Martialisches. Das kommt von seinen frühen neue deutsche Härtewurzeln. So leicht militaristischer Duktus in Rhythmus und Sprache.
0: Habe ich mir fast gedacht. Also, naja, eigentlich nicht. Klingt aber schlau, was du sagst.
1: Lass dich einfach mitnehmen, Leute. Bleib dran. Jetzt sehen wir weiter. Hier kommt Murder by Numbers von The Police.

0: Kurz vor fünf brennt die Sonne auf Helgoland, Hans. Genau wie der Boss eben.
1: Der Chef? Müssen wir wieder arbeiten?
0: Nein, Bruce Springsteen. Für dich gibt's jetzt Abkühlung mit The Hollies und

0: kurz vor 5 auf Helgoland und Hans starrt immer noch fasziniert die Long Cool Woman auf dem Plattencover an.
1: Du Stefan, meinst du, die friert bei uns im Norden?
0: Keine Sorge, Hans. Wir wärmen uns auf mit The Spirit of Radio von Rush.

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1: Neuigkeiten von Stefan. Hallo. Bei Unwettern in Österreich und Rumänien sind in dieser Woche nach Medienberichten zwei Menschen ums Leben gekommen. Heftiger Regen, Sturm und Hagel folgten auf eine Hitzewelle mit Temperaturen von über 40 Grad in Teilen Europas. In Bukarest und Tirol kam es zu Überschwemmungen und Murenabgängen. In Oberösterreich und nahe Bukarest starben jeweils ein Mensch durch umstürzende Bäume. Russland stoppt von diesem Mittwoch an vorübergehend den Verkehr über mehrere Eisenbahngrenzübergänge zu Finnland, Estland und Lettland. Laut Kreml handelt es sich um eine zeitweilige Aussetzung für Menschen, Fahrzeuge und Waren. Ein offizieller Grund wird nicht genannt. Medien spekulieren über einen Zusammenhang mit einer möglichen neuen Mobilmachung in Russland im Herbst. Bremerhaven. Im Deutschen Schifffahrtsmuseum ist ab sofort die Sonderausstellung Tiere an Bord – Wissen, Ware, Wunder zu sehen. 11 Monate lang werden Rollen von Tieren in der Schifffahrt gezeigt. Von legendären Schiffskatzen bis zur holzfressenden Bohrmuschel, die auch Bremerhavens Kajen angreift. Interaktive Stationen und KI-Kurzfilme erzählen Geschichten von Bordtieren. Die Schau läuft bis 16. Mai 2027. Kinder und Jugendliche bis einschließlich 18 Jahren haben freien Eintritt. Das war das Neueste aus der Nachrichtenredaktion. Molly, was sagt das Wetter?
2: Genau, Stefan, schauen wir mal aufs Wetter. Jetzt ist es freundlich, meist sonnig bei rund 19 Grad. Dazu nur ein paar harmlose Wolken und ein sanfter Wind, der später aber ordentlich aufdreht in Böen bis Stärke 8 aus West. Heute bleibt es heiter und trocken, maximal 19 Grad, Wellen um einen Meter. Morgen viele Wolken, etwas Regen bis 18 Grad, der Wind etwas ruhiger, die See bleibt moderat, übermorgen weiter wechselhaft, Sonnenaufgang, morgen um 5 Uhr, Sonnenuntergang heute um 22.04 Uhr.
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3: Willkommen zurück.

Zurück auf The Rock Radio Helgoland. Es ist kurz nach 5 und ihr seid mit mir, Marion, im Nachmittag. Gleich sprechen wir über ein schönes Projekt vom NABU Elbe-Weser. Nachhaltige Naturpostkarten, die zeigen, wie viel Vielfalt direkt vor unserer Haustür steckt. Und jetzt für euch Live Every Moment von Rio Speedwagon.

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Heute ein schwedisches Kriegsschiff vor Helgoland. Am 19. Juli 1703, mitten im Nordischen Krieg, erscheint vor Helgoland ein stattliches Kriegsschiff unter schwedischer Flagge. Es ist die königlich-schwedische Orlog Elsburg, mit 44 Kanonen bewaffnet, gekommen aus dem westlichen Kriegsschauplatz rund um Göteborg. An Bord führt der Kommandant Marius Bernle das Kommando. Er bringt nicht nur Kriegsmacht, sondern auch heikle Fracht mit sich. Neben der Orlog liegt eine kleinere Galiot vor Anker, vollgeladen mit 60 Fässern Pulver, bestimmt für die Elbe und weiter nach Stade, einem wichtigen Festungs- und Hafenort im schwedisch dominierten Herzogtum Bremen-Verden. Der Kommandant, sein Sohn, ein Leutnant der Artillerie, ein Fähnrich und der Feldscherer gehen an Land. Sie besuchen zunächst den Gottesdienst und lassen sich dann die kleine Insel zeigen, ehe der Tag in ausgelassener Geselligkeit endet. Mit Musikanten, Tanz und nächtlicher Kurzweil verschmilzt der ernste Kriegsdienst für einige Stunden mit beinahe weltlicher Festfreude. Der Besuch der Elsburg ist mehr als ein flüchtiger Aufenthalt. Er spiegelt die strategische Bedeutung Helgolands als Anker und Zwischenstation im Nordseehandel und im Seekrieg um 1700. Schwedens Präsenz in Norddeutschland, vor allem in Bremen, Verden und Wismar, machte die regelmäßige Versorgung über See nötig. So wird Helgoland im Juli 1703 für einen Tag zum Schauplatz europäischer Großmachtpolitik. Zwischen Kirche, Kanonen und Tanz.

0: 17.20 Uhr. Thema: Hamburg soll bis 2040 klimaneutral werden. Aber die CO2-Schätzbilanz zeigt Rückschritt.
1: Oh wow, mehr Dreck in der Luft. Nur gut 300.000 Tonnen extra in 2025, sagt man.
0: Der Anstieg liegt bei rund 2,6%. Der Rückgang seit 1990 beträgt etwa 41,3%. Gebraucht wären knapp 98%.
1: Politik im Ring. CDU und AfD wollen den Zukunftsentscheid kippen. Die Linke spricht von klimapolitischer Bankrotterklärung. Wie ein schlechter Krimi.
0: NABU, BUND und die Initiative fordern Tempo 30. Mehr Solar, keine fossilen Heizungen in Neubaugebieten. Fegebank will mehr Rückenwind aus Berlin. Als nächstes kommt Individuell von Bad Religion.

0: Um 17.26 Uhr, die ganze Nacht durchtanzen? Ryan Adams hat gut reden.
1: Bestimmt nicht mit meinen Bandscheiben.
0: Dann lieber Florida Georgia Line und die Backstreet Boys mit God, Your Mama and Me. That's

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0: Chors wollten, dass wir was sagen, so kurz vor sechs. Marion, hast du heute eigentlich schon ein nettes Wort für mich?
1: Na klar, Marianne. Abstand. Aber jetzt bewegen wir uns lieber zu den Kings und

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1: Neuigkeiten von Stefan. Hallo! Bei Unwettern in Österreich und Rumänien sind in dieser Woche nach Medienberichten zwei Menschen ums Leben gekommen. Heftiger Regen, Sturm und Hagel folgten auf eine Hitzewelle mit Temperaturen von über 40 Grad in Teilen Europas. In Bukarest und Tirol kam es zu Überschwemmungen und Murenabgängen. In Oberösterreich und nahe Bukarest starben jeweils ein Mensch durch umstürzende Bäume. In den US-Bundesstaat Tennessee zeigen sich die Spannungen rund um den American Dream. In der religiös geprägten Patriot Church in Knoxville gehört die Unterstützung für Donald Trump zum Glauben. Zugleich wird darüber gestritten, wer Amerikaner ist. In Nashville treffen eine offene Musikszene und Ablehnung von Migranten aufeinander. Rassismus bleibt Alltag. Einwanderer betonen gemeinsame Werte statt Herkunft. Doch das Land ist politisch tief gespalten. Bremerhaven. Im Deutschen Schifffahrtsmuseum ist ab sofort die Sonderausstellung Tiere an Bord – Wissen, Wahre, Wunder zu sehen. 11 Monate lang werden Rollen von Tieren in der Schifffahrt gezeigt. Von legendären Schiffskatzen bis zur holzfressenden Bohrmuschel, die auch Bremerhavens Kajen angreift. Interaktive Stationen und KI-Kurzfilme erzählen Geschichten von Bordtieren. Die Schau läuft bis 16. Mai 2027. Kinder und Jugendliche bis einschließlich 18 Jahren haben freien Eintritt. Das waren die Nachrichten, jetzt das Wetter mit Molly.
2: Genau, Stefan, schauen wir mal aufs Wetter. Jetzt ist es freundlich, meistens sonnig und trocken bei rund 19 Grad. Dazu ein spürbarer Nordwestwind, der sich bis in Böen hoch zu 8 steigert. Heute bleibt es heiter, später mehr Wolken, maximal 19 Grad, Wellen um 2 Meter. Morgen dann viele Wolken, etwas Regen, bis 18 Grad. Der Wind aus West etwas ruhiger, die See entsprechend glatter. Die Tide läuft heute gemütlich durch. Sonnenuntergang um 22.04 Uhr. Sonnenaufgang morgen um 5 Uhr.
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3: Hier auf The Rock Radio Helgoland in stürmischen Zeiten könnte ein Heimathafen Europa unser Stabilitätsanker sein. Ein Ort, der Sicherheit, Zusammenhalt und klare Orientierung bietet. Und jetzt segeln wir musikalisch weiter. Hier kommt Thunder Island von Jay Ferguson. Laut aufdrehen und einfach treiben lassen.

0: Natürlich gibt's auch positive Nachrichten. Hier zum Beispiel:
1: 50 Millionen Menschen in 40 afrikanischen Ländern haben erstmals Zugang zu Elektrizität. Die Weltbankgruppe und die Afrikanische Entwicklungsbankgruppe, kurz ADB, starteten 2024 die Initiative Mission 300. Das Ziel? Die 600 Millionen Menschen ohne zuverlässigen Strom bis 2030 halbieren.
0: Afrikas wirtschaftliche Entwicklung seit dem Ende des Kolonialismus ist gemischt. Botswana und das Nachkriegs-Ruanda stehen Simbabwe oder Sierra Leone gegenüber. Nun bringen sogenannte National Energy Compacts für öffentliche Ministerien, kommerzielle Betreiber und Investoren echten, messbaren Fortschritt.
1: Über 30 Länder nutzen diese Compacts erfolgreich. Seitdem erhalten Haushalte doppelt so häufig Strom. In Tansania erhielten 7,5 Millionen Menschen Strom. Eine Verfünffachung der bisherigen Rate. In Äthiopien wurden durch Reformen für günstigere Netzanschlüsse 4,6 Millionen Menschen angeschlossen.
0: Weltbankpräsident Ajay Banga nennt diese Anschlüsse einen Meilenstein. Fast 15 Milliarden Dollar sagten Weltbank und ADB zu. Zudem fließen 4,5 Milliarden Kofinanzierungen für Mission 300 Projekte und über 7 Milliarden von anderen Entwicklungspartnern in den afrikanischen Energiesektor.

0: fast halb sieben auf Helgoland. Nina, war der Bee Gees Witz eben eigentlich auf deine Kosten?
1: Brillant, Sascha. Spiel einfach Musik.
0: Ganz wie du willst. Hier sind Status Quo mit Whatever You Want.
2: Seit 55

0: 50 Jahren komme ich nun nach Helgoland. Das erste Mal mit meinen Eltern, dann mit meinen Kindern und nun mit den Kindern meiner Kinder.
1: Opa, komm endlich ans Wasser!
0: Es hat sich zwar einiges verändert in all den Jahren, nur eines nicht. Helgoland ist

0: dem Dschungelgroove von Lion Sleeps Tonight und während draußen die Welt ein bisschen stürmischer wird, 3 von 4 Europäerinnen und Europäern sehen die EU als Stabilitätshafen, 75%, plus 8 Punkte seit Herbst 2025. Es ist 18.47 Uhr.
1: Heimathafen klingt ja gemütlich, mit Leuchtturm, Kuchenstand und Seehund im Dienst.
0: Die Studie sagt auch, 9 von 10 wollen mehr Zusammenhalt, 40% nennen Frieden und Sicherheit als Hauptnutzen. Und die Welt wird multipolar, also unruhig.
1: Wer ist jetzt Kapitän und wer räumt die Seekarten auf?
0: Europa soll Schutz und Öffnung verbinden, keine Festung, sondern geordnete Offenheit. Jetzt kommt Make Me Pure von Robbie Williams.

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1: Neuigkeiten von Stefan. Hallo. Bei Unwettern in Österreich und Rumänien sind in dieser Woche nach Medienberichten zwei Menschen ums Leben gekommen. Heftiger Regen, Sturm und Hagel folgten auf eine Hitzewelle mit Temperaturen von über 40 Grad in Teilen Europas. In Bukarest und Tirol kam es zu Überschwemmungen und Murenabgängen. In Oberösterreich und nahe Bukarest starben jeweils ein Mensch durch umstürzende Bäume. In Malta hat fast 9 Jahre nach der Ermordung der Enthüllungsjournalistin Daphne Caruana Galizia der Prozess gegen den mutmaßlichen Auftraggeber begonnen. Der Geschäftsmann Jorgen Fähnich erschien am Mittwoch vor Gericht in Valletta. Caruana Galizia war am 16. Oktober 2017 durch eine Autobombe getötet worden. In dem Mordfall wurden bereits 5 Menschen verurteilt. Budjadingen. Die Salzwiesen im Langwarder Groden entwickeln sich seit der Renaturierung vor 12 Jahren zu einem wichtigen Lebensraum für bedrohte Arten und zu einem natürlichen Küstenschutz. Laut Nationalparkverwaltung Niedersächsisches Wattenmeer speichern die Flächen große Mengen Kohlendioxid und dämpfen bei Sturmfluten Wellen um bis zu 20%. Rund 90 Brutpaare des vom Aussterben bedrohten Rotschenkels haben dort inzwischen einen neuen Lebensraum gefunden. Der Groden wurde 2024 zum Naturwunder gewählt.
2: Genau, Stefan, schauen wir mal aufs Wetter. Jetzt ist es freundlich, meistens sonnig und trocken bei rund 19 Grad. Dazu ein spürbarer Nordwestwind, der sich bis in Böen hoch zu 8 steigert. Heute bleibt es heiter, später mehr Wolken, maximal 19 Grad, Wellen um 2 Meter. Morgen dann viele Wolken, etwas Regen, bis 18 Grad. Der Wind aus West etwas ruhiger, die See entsprechend glatter. Die Tide läuft heute gemütlich durch. Sonnenuntergang um 22.04 Uhr, Sonnenaufgang morgen um 5 Uhr.
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3: Moin, du bist bei Radio Helgoland. Ich bin Thorsten und begleite dich durch die 19 Uhr Stunde. Gleich schauen wir auf ein echtes Naturwunder vor der Haustür. Die Salzwiesen am Langwader Groden. Ein grüner Teppich, der unseren Deich schützt. Aber vorher gibt's was auf die Ohren. Hier kommt Pinball Wizard von Rod Stewart. Laut aufdrehen und dranbleiben.
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kurz nach 7 auf Helgoland und U2 hatten gerade Troubles. Hast du auch welche, Thorsten? Nur wenn du weiterredest, Sascha. Deswegen spielen wir jetzt This is How It Ends von Steve.

0: auf Helgoland. Thorsten, feels like the first time. Wann war dein erstes Mal?
1: Das ist so lange her, Sascha. Da gab es AC/DC noch gar nicht.
0: Dann wird's Zeit für deinen zweiten Frühling. Hier sind AC/DC mit For Those About to Rock.

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A Day in Rock History. Mit Tore Laufenberg. Am 1.7.1983, heute vor 43 Jahren, unterschrieb eine junge New Jersey-Formation ihren ersten Major-Deal bei Phonogram's Mercury-Label. Der Anfang einer Karriere, die das Stadionrock-Genre für Jahrzehnte prägen sollte. Kaum 4 Monate nach der Gründung am 14. März 1983 hatten Jon Bon Jovi und seine Mitstreiter etwas geschafft, wovon viele Bands träumen. Ihr Song Runaway lief im Radio, löste eine kleine Bieterschlacht aus und öffnete die Tür zu einem Plattenvertrag. Die Band stand noch am Anfang. Jon Bon Jovi als treibende Stimme, David Bryan an den Tasten, Tico Torres am Schlagzeug, Alec John Such am Bass. Richie Sambora stieg bald ein und wurde zum prägnanten Gitarrenpartner, der den Sound mitformte. Anekdoten besagen, dass sie kurz darüber nachgedacht hatten, Johnny Electric zu heißen, bevor das Label mitentschied und der Name Bon Jovi feststand. So viel zum Mythos. Manchmal hat die Industrie bei der Formung eines Identitätsbilds mitgeholfen. Ihr Debütalbum, schlicht Bon Jovi, erschien im Januar 1984 und brachte die erste Top-40-Chart-Präsenz, der Startschuss für eine erstaunliche Entwicklung. Was an jenem 1. Juli unterschrieben wurde, war nicht nur ein Vertrag, sondern der Beginn einer Maschine aus Hooks, Stadionmomenten und endlosen Touren. Mehr als 130 Millionen verkaufte Platten, über 2600 Shows in mehr als 50 Ländern und mehr als 34 Millionen begeisterte Fans weltweit. Zurück an den Ursprung und jetzt weiter mit Bon Jovi, Living on a Prayer.

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1: Hallo, ich bin Stefan. In Russland hat eine außergewöhnliche Kraftstoffkrise die Folgen des Angriffs auf die Ukraine für Bürger spürbar gemacht. Nach zahlreichen ukrainischen Drohnenangriffen auf Raffinerien mit mehr als 40 Treffern sind vielerorts Benzin und Diesel knapp, es gibt Rationierungen und lange Schlangen. Präsident Wladimir Putin räumte Mängel ein, hält die Lage aber für nicht kritisch. Hamburg. Die Bundesanwaltschaft stuft den Tatvorwurf gegen den Ukrainer Serhij K. im Zusammenhang mit den Anschlägen auf die Nord Stream Pipelines von verfassungsfeindlicher Sabotage zu Kriegsverbrechen hoch. K. sitzt seit mehreren Monaten in Untersuchungshaft und soll das Sabotageteam auf dem Segelschiff Andromeda angeführt haben. Nach Informationen von Spiegel und ARD sieht der Generalbundesanwalt einen Angriff auf zivile Infrastruktur. K. bestreitet die Vorwürfe. Budjadingen. Die Salzwiesen im Langwarder Groden entwickeln sich seit der Renaturierung vor 12 Jahren zu einem wichtigen Lebensraum für bedrohte Arten und zu einem natürlichen Küstenschutz. Laut Nationalparkverwaltung Niedersächsisches Wattenmeer speichern die Flächen große Mengen Kohlendioxid und dämpfen bei Sturmfluten Wellen um bis zu 20%. Rund 90 Brutpaare des vom Aussterben bedrohten Rotschenkels haben dort inzwischen einen neuen Lebensraum gefunden. Der Groden wurde 2024 zum Naturwunder gewählt.
2: Genau, Stefan, schauen wir mal aufs Wetter. Jetzt ist es freundlich, meistens sonnig und trocken bei rund 19 Grad. Dazu ein spürbarer Nordwestwind, der sich bis in Böen hoch zu 8 steigert. Heute bleibt es heiter, später mehr Wolken, maximal 19 Grad, Wellen um 2 Meter. Morgen dann viele Wolken, etwas Regen, bis 18 Grad. Der Wind aus West etwas ruhiger, die See entsprechend glatter. Die Tide läuft heute gemütlich durch. Sonnenuntergang um 22.04 Uhr. Sonnenaufgang morgen um 5 Uhr.
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0: Das war Damn Right Here Forever von dieser Track. Klingt echt so, als hätte jemand die letzten 5 Seiten eines Tagebuchs genommen und einfach direkt in einen Song gegossen. Dieses Gefühl von bleib genau hier, geh bloß nicht weg, kriegt ihr hier ohne Kitsch, aber mit ordentlich Herz und einem Beat, der im Kopf hängen bleibt. Und falls du dich je gefragt hast, was wäre, wenn du ein Mann wärst, bleib dran, hier kommt Wenn ich ein Mann wäre V2 von Inka Harald.G auf The Rock Radio Helgoland.
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0: Natürlich gibt's auch positive Nachrichten. Hier zum Beispiel:
1: 50 Millionen Menschen in 40 afrikanischen Ländern haben erstmals Zugang zu Elektrizität. Die Weltbankgruppe und die Afrikanische Entwicklungsbankgruppe, kurz ADB, starteten 2024 die Initiative Mission 300. Das Ziel? Die 600 Millionen Menschen ohne zuverlässigen Strom bis 2030 halbieren.
0: Afrikas wirtschaftliche Entwicklung seit dem Ende des Kolonialismus ist gemischt. Botswana und das Nachkriegs-Ruanda stehen Simbabwe oder Sierra Leone gegenüber. Nun bringen sogenannte National Energy Compacts für öffentliche Ministerien, kommerzielle Betreiber und Investoren echten, messbaren Fortschritt.
1: Über 30 Länder nutzen diese Compacts erfolgreich. Seitdem erhalten Haushalte doppelt so häufig Strom. In Tansania erhielten 7,5 Millionen Menschen Strom. Eine Verfünffachung der bisherigen Rate. In Äthiopien wurden durch Reformen für günstigere Netzanschlüsse 4,6 Millionen Menschen angeschlossen.
0: Weltbankpräsident Ajay Banga nennt diese Anschlüsse einen Meilenstein. Fast 15 Milliarden Dollar sagten Weltbank und ADB zu. Zudem fließen 4,5 Milliarden Kofinanzierungen für Mission 300 Projekte und über 7 Milliarden von anderen Entwicklungspartnern in den afrikanischen Energiesektor.

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Baby hat uns eben die große Freiheit geschenkt. Jetzt um 42 nach 8 wird es auf Helgoland aber ganz schnell wieder oberflächlich. Wir schauen nur aufs Äußere, zusammen mit MC Lambda.

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2: Neuigkeiten von Stefan.
3: Hallo. Die Europäische Südsternwarte warnt in einer neuen Studie vor Plänen, in den kommenden Jahren insgesamt rund 1,7 Millionen Satelliten in die Erdumlaufbahn zu bringen. Dies bedrohe bodengebundene Teleskope existenziell und könnte den Nachthimmel bis zu 4-mal heller machen. Die Forschenden fordern eine Obergrenze von 100.000 Satelliten. Entscheidungen liegen nun bei der US-Regulierungsbehörde FCC. In Russland hat eine außergewöhnliche Kraftstoffkrise die Folgen des Angriffs auf die Ukraine für Bürger spürbar gemacht. Nach zahlreichen ukrainischen Drohnenangriffen auf Raffinerien mit mehr als 40 Treffern sind vielerorts Benzin und Diesel knapp. Es gibt Rationierungen und lange Schlangen. Präsident Wladimir Putin räumte Mängel ein, hält die Lage aber für nicht kritisch. Bremerhaven-Wulsdorf. Nach dem verheerenden Kirchturmbrand sind die beiden Glocken der Dionysiuskirche wieder im Turm montiert worden. Die historische Stundenglocke aus dem Jahr 1615 konnte repariert werden. Die bei dem Feuer zerstörte Viertelschlagglocke wurde neu gegossen. Handwerker setzten beide Glocken mit Hilfe eines Mobilkrans in die Gaube auf der Ostseite ein. Bis zur geplanten Wiedereinweihung im August laufen noch Fassadenarbeiten, die Neueindeckung des Daches sowie der Innenausbau mit neuer Elektrik- und Wärmepumpe.
4: Genau, Stefan, schauen wir mal aufs Wetter. Jetzt ist es freundlich, meistens sonnig und trocken bei rund 19 Grad. Dazu ein spürbarer Nordwestwind, der sich bis in Böen hoch zu 8 steigert. Heute bleibt es heiter, später mehr Wolken, maximal 19 Grad, Wellen um 2 Meter. Morgen dann viele Wolken, etwas Regen, bis 18 Grad. Der Wind aus West etwas ruhiger, die See entsprechend glatter. Die Tide läuft heute gemütlich durch. Sonnenuntergang um 22.04 Uhr. Sonnenaufgang morgen um 5 Uhr.
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5: Guten Abend, hier ist Stefan auf Radio Helgoland. In deiner Musikbox. Schön, dass du auch heute wieder mit dabei bist. Wir tauchen gemeinsam ein in spannende Geschichten rund um Songs, Bands und Künstler. Jetzt kommt eine echte Powernummer, Like the Way I Do von Melissa Etheridge.

Udo Lindenberg und Verbotene Stadt. Das ist im Grunde sein ganz eigenes kleines Filmset im Kopf. Irgendwo zwischen VIP-Lounge, Hinterzimmerpolitik und Großstadt-Neon. Man hört förmlich, wie er durch diese unsichtbaren Grenzen spaziert, die wir uns alle so bauen. Und wenn wir schon bei Grenzen und geheimen Orten sind, jetzt geht's raus aufs Meer. Segel setzen, Kurs ändern. Hier sind für dich The Longest Johns mit Off to Sea auf The Rock Radio Helgoland.

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Die Geschichte Helgolands. Heute ein schwedisches Kriegsschiff vor Helgoland. Am 19. Juli 1703, mitten im Nordischen Krieg, erscheint vor Helgoland ein stattliches Kriegsschiff unter schwedischer Flagge. Es ist die königlich schwedische Orlog Elsburg, mit 44 Kanonen bewaffnet, gekommen aus dem westlichen Kriegsschauplatz rund um Göteborg. An Bord führt der Kommandant Marius Bernle das Kommando. Er bringt nicht nur Kriegsmacht, sondern auch heikle Fracht mit sich. Neben der Orlog liegt eine kleinere Galiot vor Anker, vollgeladen mit 60 Fässern Pulver, bestimmt für die Elbe und weiter nach Stade, einem wichtigen Festungs- und Hafenort im schwedisch dominierten Herzogtum Bremen-Verden. Der Kommandant, sein Sohn, ein Leutnant der Artillerie, ein Fähnrich und der Feldscherer gehen an Land. Sie besuchen zunächst den Gottesdienst und lassen sich dann die kleine Insel zeigen, ehe der Tag in ausgelassener Geselligkeit endet. Mit Musikanten, Tanz und nächtlicher Kurzweil verschmilzt der ernste Kriegsdienst für einige Stunden mit beinahe weltlicher Festfreude. Der Besuch der Elsburg ist mehr als ein flüchtiger Aufenthalt. Er spiegelt die strategische Bedeutung Helgolands als Anker und Zwischenstation im Nordseehandel und im Seekrieg um 1700. Schwedens Präsenz in Norddeutschland, vor allem in Bremen, Verden und Wismar, machte die regelmäßige Versorgung über See nötig. So wird Helgoland im Juli 1703 für einen Tag zum Schauplatz europäischer Großmachtpolitik zwischen Kirche, Kanonen und

Frank Sinatra und Mrs. Robinson, das ist ja eine ganz eigene Story. Der Song gehört eigentlich Simon and Garfunkel, aber Sinatra fand ihn so gut, dass er ihn kurzerhand umtextete zu Mrs. Robinson, Beautiful Boy. Und sie plötzlich einen Sohn hatte. Völlig anderer Fokus, derselbe Titel. Das ist so ein typischer Sinatra-Move. Er hört etwas, denkt sich, meins, und macht seine eigene Version draus. Wir bleiben bei starken Interpretationen. Hier kommen Caroline Noh mit Wünsche auf The Rock Radio Helgoland.

Wünsche von Caroline No hatten wir gerade. Jetzt um 25 nach 9 auf Helgoland wird es Zeit für unvernünftige Entscheidungen. Michael Bublé liefert den Soundtrack. Call Me Irresponsible.

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Ein Musikwunsch. Stefan aus Wittmund schickt herzliche Grüße an seine Freundin Karin. Karin, das geht an dich. Gönn dir einen Moment und hör rein. Stefan hat sich A Forest von The Cure gewünscht. Also, Ohren auf für A Forest

gerade noch mit der Cure im Wald verlaufen und schon ist es 42 nach 9. Auf Helgoland rettet uns jetzt Chris Stapleton mit The Devil Named Music.

0: Wasted Days zusammen mit niemand Geringerem als Bruce Springsteen. Zwei Songwriter, die früher mal als Rivalen gehandelt wurden und dann doch gemeinsam vor Mikro gelandet sind. Beide haben den Song mitten in der Pandemie aufgenommen, jeder in seinem eigenen Studio. Aber man spürt, wie sie sich gegenseitig die Bälle zuspielen. Fast wie ein Gespräch unter alten Freunden über die Zeit, die uns allen davonläuft. Und damit bleiben wir bei den nachdenklichen Momenten. Hier ist Reinhard May. Es gibt Tage, da wünscht ich.
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1: Hier ist Sascha am Mikrofon. Willkommen zu den Nachrichten. Der oberste Gerichtshof der Vereinigten Staaten hat Präsident Donald Trump eine Niederlage zugefügt und das im 14. Verfassungszusatz verankerte Geburtsrecht auf Staats-

0: Bürgerschaft mit 6-3 Stimmen bestätigt. Trumps Versuch, dieses Prinzip per Exekutivanordnung einzuschränken, scheiterte damit endgültig. Zugleich stärkte das konservativ geprägte Gericht in anderen Entscheidungen die Macht des Präsidenten deutlich. Die Europäische Südsternwarte warnt in einer neuen Studie vor Plänen, in den kommenden Jahren insgesamt rund 1,7 Millionen Satelliten in die Erdumlaufbahn zu bringen. Dies bedrohe bodengebundene Teleskope existenziell und könnte den Nachthimmel bis zu 4-mal heller machen. Die Forschenden fordern eine Obergrenze von 100.000 Satelliten. Entscheidungen liegen nun bei der US-Regulierungsbehörde FCC. Bremerhaven-Wulsdorf. Nach dem verheerenden Kirchturmbrand sind die beiden Glocken der Dionysiuskirche wieder im Turm montiert worden. Die historische Stundenglocke aus dem Jahr 1615 konnte repariert werden. Die bei dem Feuer zerstörte Viertelschlagglocke wurde neu gegossen. Handwerker setzten beide Glocken mit Hilfe eines Mobilkrans in die Gaube auf der Ostseite ein. Bis zur geplanten Wiedereinweihung im August laufen noch Fassadenarbeiten, die Neueindeckung des Daches sowie der Innenausbau mit neuer Elektrik und Wärmepumpe. Weiter mit dem Wetter, Molly.
1: Hallo Sascha, danke. Jetzt also mild und meist klar bei rund 18 Grad. Dazu ein leicht spürbarer Westwind. Heute Nacht ziehen mehr Wolken auf. Der Wind legt zu. Ruppige Böen sind dabei. Es kühlt nur auf etwa 17 Grad ab. Morgen viele Wolken. Immer wieder Regen um die 18 Grad. Der Westwind kräftig. Aktuell pustet er mit Stärke 6, Böen 7, morgen eher 5. Die Wellen vom Südhafen gut 2,5 Meter hoch. Flut und Ebbe wie gewohnt im Wechsel. Sonnenuntergang um 22.04 Uhr, Sonnenaufgang morgen um 5. Übermorgen bleibt es grau, mit leichtem Regen und ähnlichen Werten. 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
3: Nacht auf Helgoland, ihr Nachtschwärmer. Vor unserem Deich liegen die Salzwiesen am Langwader Groden. Wie ein grüner Schutzteppich gegen Sturm und Meer. Ein stiller Held im Küstenschutz. Und jetzt wird's gefühlvoll. Hier ist für euch Shawn Mendes mit When You're Gone.

Ibrahim Tatlises klagt noch, dass die Sonne nicht aufgeht. Kein Wunder, um 16 nach 10 am Abend. Wir spazieren einfach gemütlich weiter. Neil Young nimmt uns jetzt mit nach

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2: 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Da sitze ich in dem Gefängnis meiner 10 Gebote und bin bereit, bin so bereit nach Küssen und nach Zärtlichkeit.

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träumt noch von der großen Springsteen-Story. Aber um 10 vor 11 auf Helgoland wird es kriminell. Kris Kristofferson und Rita Coolidge legen sich jetzt mit dem Gesetz

Das war I Fought the Law von Chris Christopherson und Rita Coolidge. Es ist 22.53 Uhr am Mittwoch. Kurz was zur Nordsee. Gräser, mal kurz, mal lang. Strandflieder und Strandwegerich. Unscheinbar, aber mit Superkräften. Salzwiesen speichern Kohlendioxid, dämpfen Wellen um bis zu 20% und halten den Deich. Im Langwader Groden brüten rund 90 Rottschenkelpaare. Im August blühen die Strandastern, perfekt für einen Abendspaziergang. Bleib auf den Wegen, nimm dein Fernglas mit und genieß die Ruhe. Und jetzt For the Women in My Life von John Kay.

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1: Hallo, ich bin Stefan. Der oberste Gerichtshof der Vereinigten Staaten hat Präsident Donald Trump eine Niederlage zugefügt und das im 14. Verfassungszusatz verankerte Geburtsrecht auf Staatsbürgerschaft mit 6-3 Stimmen bestätigt. Trumps Versuch, dieses Prinzip per Exekutivanordnung einzuschränken, scheiterte damit endgültig. Zugleich stärkte das konservativ geprägte Gericht in anderen Entscheidungen die Macht des Präsidenten deutlich. Die Europäische Südsternwarte warnt in einer neuen Studie vor Plänen, in den kommenden Jahren insgesamt rund 1,7 Millionen Satelliten in die Erdumlaufbahn zu bringen. Dies bedrohe bodengebundene Teleskope existenziell und könnte den Nachthimmel bis zu 4-mal heller machen. Die Forschenden fordern eine Obergrenze von 100.000 Satelliten. Entscheidungen liegen nun bei der US-Regulierungsbehörde FCC. Bremerhaven-Wulsdorf. Nach dem verheerenden Kirchturmbrand sind die beiden Glocken der Dionysiuskirche wieder im Turm montiert worden. Die historische Stundenglocke aus dem Jahr 1615 konnte repariert werden. Die bei dem Feuer zerstörte Viertelschlagglocke wurde neu gegossen. Handwerker setzten beide Glocken mit Hilfe eines Mobilkrans in die Gaube auf der Ostseite ein. Bis zur geplanten Wiedereinweihung im August laufen noch Fassadenarbeiten, die Neueindeckung des Daches sowie der Innenausbau mit neuer Elektrik und Wärmepumpe.
2: Hallo Sascha, danke. Jetzt also mild und meist klar bei rund 18 Grad. Dazu ein leicht spürbarer Westwind. Heute Nacht ziehen mehr Wolken auf. Der Wind legt zu. Ruppige Böen sind dabei. Es kühlt nur auf etwa 17 Grad ab. Morgen viele Wolken. Immer wieder Regen um die 18 Grad. Der Westwind kräftig. Aktuell pustet er mit Stärke 6, Böen 7, morgen eher 5. Die Wellen vom Südhafen gut 2,5 Meter hoch. Flut und Ebbe wie gewohnt im Wechsel. Sonnenuntergang um 22.04 Uhr, Sonnenaufgang morgen um 5. Übermorgen bleibt es grau, mit leichtem Regen und ähnlichen Werten.
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3: Wir sind die Nachtschwärmer auf The Rock Radio Helgoland. Verrückte Aktion an der Weser. Ein Extremsportler paddelt nur mit Muskelkraft zwischen Bremerhaven und Cuxhaven, um auf Klimaschutz und steigende Meeresspiegel aufmerksam zu machen. Dazu passt unser nächster Song perfekt. Sea Stories von Sturgill Simpson.

Bei den Mavericks war gerade Endstation. Aber um 16 nach 11 fangen wir auf Helgoland erst an. Xavier Rudd pustet uns jetzt mit Stormboy den Kopf mal so richtig frei.

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Mit Tore Laufenberg. Am 1.7.1983, heute vor 43 Jahren, unterschrieb eine junge New Jersey-Formation ihren ersten Major-Deal bei Phonogram's Mercury-Label. Der Anfang einer Karriere, die das Stadionrock-Genre für Jahrzehnte prägen sollte. Kaum 4 Monate nach der Gründung am 14. März 1983 hatten Jon Bon Jovi und seine Mitstreiter etwas geschafft, wovon viele Bands träumen. Ihr Song Runaway lief im Radio, löste eine kleine Bieterschlacht aus und öffnete die Tür zu einem Plattenvertrag. Die Band stand noch am Anfang. Jon Bon Jovi als treibende Stimme, David Bryan an den Tasten, Tico Torres am Schlagzeug, Alec John Such am Bass. Richie Sambora stieg bald ein und wurde zum prägnanten Gitarrenpartner, der den Sound mitformte. Anekdoten besagen, dass sie kurz darüber nachgedacht hatten, Johnny Electric zu heißen, bevor das Label mitentschied und der Name Bon Jovi feststand. So viel zum Mythos. Manchmal hat die Industrie bei der Formung eines Identitätsbilds mitgeholfen. Ihr Debütalbum, schlicht Bon Jovi, erschien im Januar 1984 und brachte die erste Top-40-Chart-Präsenz, der Startschuss für eine erstaunliche Entwicklung. Was an jenem 1. Juli unterschrieben wurde, war nicht nur ein Vertrag, sondern der Beginn einer Maschine aus Hooks, Stadionmomenten und endlosen Touren. Mehr als 130 Millionen verkaufte Platten, über 2600 Shows in mehr als 50 Ländern und mehr als 34 Millionen begeisterte Fans weltweit. Zurück an den Ursprung und jetzt weiter mit Bon Jovi, Living on a Prayer.

eben noch ganz sanft weich geklopft. Und jetzt, um 51 nach 11 auf Helgoland, zuckt Bruce Hornsby nur mit den Schultern. Tja, so ist das eben.

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1: Stefan am Mikrofon, hallo. Der oberste Gerichtshof der Vereinigten Staaten hat Präsident Donald Trump eine Niederlage zugefügt und das im 14. Verfassungszusatz verankerte Geburtsrecht auf Staatsbürgerschaft mit 6-3 Stimmen bestätigt. Trumps Versuch, dieses Prinzip per Exekutivanordnung einzuschränken, scheiterte damit endgültig. Zugleich stärkte das konservativ geprägte Gericht in anderen Entscheidungen die Macht des Präsidenten deutlich. Die Europäische Südsternwarte warnt in einer neuen Studie vor Plänen, in den kommenden Jahren insgesamt rund 1,7 Millionen Satelliten in die Erdumlaufbahn zu bringen. Dies bedrohe bodengebundene Teleskope existenziell und könnte den Nachthimmel bis zu 4-mal heller machen. Die Forschenden fordern eine Obergrenze von 100.000 Satelliten. Entscheidungen liegen nun bei der US-Regulierungsbehörde FCC. Bremerhaven-Wulsdorf. Nach dem verheerenden Kirchturmbrand sind die beiden Glocken der Dionysiuskirche wieder im Turm montiert worden. Die historische Stundenglocke aus dem Jahr 1615 konnte repariert werden. Die bei dem Feuer zerstörte Viertelschlagglocke wurde neu gegossen. Handwerker setzten beide Glocken mit Hilfe eines Mobilkrans in die Gaube auf der Ostseite ein. Bis zur geplanten Wiedereinweihung im August laufen noch Fassadenarbeiten, die Neueindeckung des Daches sowie der Innenausbau mit neuer Elektrik und Wärmepumpe.
2: Hallo Sascha, danke. Jetzt also mild und meist klar bei rund 18 Grad. Dazu ein leicht spürbarer Westwind. Heute Nacht ziehen mehr Wolken auf. Der Wind legt zu. Ruppige Böen sind dabei. Es kühlt nur auf etwa 17 Grad ab. Morgen viele Wolken. Immer wieder Regen um die 18 Grad. Der Westwind kräftig. Aktuell pustet er mit Stärke 6, Böen 7, morgen eher 5. Die Wellen vom Südhafen gut 2,5 Meter hoch. Flut und Ebbe wie gewohnt im Wechsel. Sonnenuntergang um 22.04 Uhr, Sonnenaufgang morgen um 5. Übermorgen bleibt es grau mit leichtem Regen und ähnlichen Werten.

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1: Das Neueste. Hier ist Stefan. Hallo. Der oberste Gerichtshof der Vereinigten Staaten hat Präsident Donald Trump eine Niederlage zugefügt und das im 14. Verfassungszusatz verankerte Geburtsrecht auf Staatsbürgerschaft mit 6-3 Stimmen bestätigt. Trumps Versuch, dieses Prinzip per Exekutivanordnung einzuschränken, scheiterte damit endgültig. Zugleich stärkte das konservativ geprägte Gericht in anderen Entscheidungen die Macht des Präsidenten deutlich. Die Europäische Südsternwarte warnt in einer neuen Studie vor Plänen, in den kommenden Jahren insgesamt rund 1,7 Millionen Satelliten in die Erdumlaufbahn zu bringen. Dies bedrohe bodengebundene Teleskope existenziell und könnte den Nachthimmel bis zu 4-mal heller machen. Die Forschenden fordern eine Obergrenze von 100.000 Satelliten. Entscheidungen liegen nun bei der US-Regulierungsbehörde FCC. Bremerhaven erlebt bei der SAIL 2025 bunte und internationale Höhepunkte. Beim traditionellen Seglerumzug ziehen Besatzungen aus aller Welt singend und tanzend durch die Stadt, etwa die Peruaner von der Union oder die Crew der Shabab Oman 2 aus dem Sultanat Oman. Auf der Ostsee weckt der niederländische Dreimaster Regina Maris persönliche Erinnerungen, während ein 6-jähriger Besucher aus Bremen Zigarettenstummel sammelt, um die Umwelt sauber zu halten.
2: Hallo Sascha, danke. Jetzt also mild und meist klar bei rund 18 Grad. Dazu ein leicht spürbarer Westwind. Heute Nacht ziehen mehr Wolken auf. Der Wind legt zu. Ruppige Böen sind dabei. Es kühlt nur auf etwa 17 Grad ab. Morgen viele Wolken. Immer wieder Regen um die 18 Grad. Der Westwind kräftig. Aktuell pustet er mit Stärke 6, Böen 7, morgen eher 5. Die Wellen vom Südhafen gut 2,5 Meter hoch. Flut und Ebbe wie gewohnt im Wechsel. Sonnenuntergang um 22.04 Uhr, Sonnenaufgang morgen um 5. Übermorgen bleibt es grau mit leichtem Regen und ähnlichen Werten.

0: Duschen von den Mighty Oaks stecken wir schnell ein. Um 26 nach 1 auf Helgoland suchen wir lieber das Weite. Mark Knopfler spielt uns jetzt den Marsch.
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JJ Cale hat uns gerade eiskalt angelogen. Aber um 1.34 Uhr drücken wir ein Auge zu und tun mit Annette Louisant einfach so, als wäre das alles nie

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1: Hallo, ich bin Stefan. Der oberste Gerichtshof der Vereinigten Staaten hat Präsident Donald Trump eine Niederlage zugefügt und das im 14. Verfassungszusatz verankerte Geburtsrecht auf Staatsbürgerschaft mit 6-3 Stimmen bestätigt. Trumps Versuch, dieses Prinzip per Exekutivanordnung einzuschränken, scheiterte damit endgültig. Zugleich stärkte das konservativ geprägte Gericht in anderen Entscheidungen die Macht des Präsidenten deutlich. Die ukrainische Hauptstadt Kiew ist in der Nacht zum Donnerstag von mehreren Explosionen erschüttert worden. Nach Angaben von Bürgermeister Vitali Klitschko steht die Stadt unter Beschuss durch ballistische Raketen und Drohnen. Es kam zu Bränden. Bewohner flüchteten in Schutzräume. Präsident Volodymyr Zelensky hatte bereits vor einem massiven russischen Angriff gewarnt. Bremerhaven erlebt bei der Sail 2025 bunte und internationale Höhepunkte. Beim traditionellen Seglerumzug ziehen Besatzungen aus aller Welt singend und tanzend durch die Stadt, etwa die Peruaner von der Union oder die Crew der Shabab Oman O2 aus dem Sultanat Oman. Auf der Ostsee weckt der niederländische Dreimaster Regina Maris persönliche Erinnerungen, während ein 6-jähriger Besucher aus Bremen Zigarettenstummel sammelt, um die Umwelt sauber zu halten.
2: Hallo Sascha, danke. Jetzt also mild und meist klar bei rund 18 Grad. Dazu ein leicht spürbarer Westwind. Heute Nacht ziehen mehr Wolken auf. Der Wind legt zu. Ruppige Böen sind dabei. Es kühlt nur auf etwa 17 Grad ab. Morgen viele Wolken. Immer wieder Regen um die 18 Grad. Der Westwind kräftig. Aktuell pustet er mit Stärke 6, Böen 7, morgen eher 5. Die Wellen vom Südhafen gut 2,5 Meter hoch. Flut und Ebbe wie gewohnt im Wechsel. Sonnenuntergang um 22.04 Uhr, Sonnenaufgang morgen um 5. Übermorgen bleibt es grau mit leichtem Regen und ähnlichen Werten.